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1: Mit Alex Sücker. Es war das Himmelsspektakel des Jahres. Millionen Menschen haben sich gestern Abend die Sonnenfinsternis angesehen. Bei uns in Österreich war sie teilweise bedeckt, in einigen Ländern wie in Portugal oder Spanien ganz. Wer sie verpasst hat, hat schon im nächsten Jahr eine neue Chance. Im August 2027 wird im Süden Spaniens und in Nordafrika eine totale Sonnenfinsternis zu sehen sein. Ungarn will die Donau künstlich anheben, um den Wasserstand zu erhöhen und so das Atomkraftwerk Pax kühlen zu können. Das sagt Ungarns Ministerpräsident Maja in einem Facebook-Video. Wegen der anhaltenden Hitzewelle ist der Wasserstand der Donau so niedrig wie schon lange nicht mehr. Das Atomkraftwerk Pax kann derzeit nur ein Viertel der üblichen Menge an Energie produzieren. Die Caritas startet heute wieder ihre Schulstartaktion unter dem Motto »Jedes Kind verdient einen unbeschwerten Start ins neue Schuljahr«. Im Vorjahr hat die Caritas etwa mit günstigen Schultaschen oder Schreibsachen armutsbetroffenen Familien unter die Arme gegriffen. Um so vielen Kindern wie möglich zu helfen, bittet die Caritas auch heuer wieder um Spenden, Sprecherin Irmgard Rieger.
2: Es ist ja auch über die Ferien eine gute Zeit, auszusortieren, was brauche ich noch, was ist zu klein geworden, vielleicht bei Sportschuhen oder auch bei Kinderkleidung, überlegen, was man nicht mehr braucht und was einfach jemand anderer gut weiterverwerten kann.
1: Gut erhaltene Schulsachen können zu den Öffnungszeiten in den Carlas, den Läden der Caritas, vorbeigebracht werden. Und bei Lotto 6 aus 45 füllt sich der Topf langsam wieder. Auch bei der Ziehung gestern hat niemand die 6 richtigen getippt. Damit geht es am kommenden Sonntag schon um einen 5-fach-Jackpot und 5,8 Millionen Euro.
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3: Einen schönen guten Morgen heute am Donnerstag, den 13. August. Sie hören Guten Morgen mit Radio VM1. Zillertaler Gipfelwind, die eröffnen diese Stunde mit Tiroler Musik aus den Bergen und danach werfen wir einen Blick auf den Verkehr und aufs Wetter in Österreich.

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1: Kommen wir nun zum Wetter für Österreich.
2: Sonnenfinsternis erledigt, Perseiden erledigt, ab jetzt wird's wieder weniger spektakulär am Himmel. Der heutige Donnerstag startet mal mit jeder Menge Sonne. Die paar Nebelfelder, die jetzt in der Früh noch hängen, sind bald weg. Und über den Bergen tauchen im Laufe des Tages ein paar Wolken auf, die bleiben aber harmlos. Richtung Westen wird es teilweise schwül, die Temperaturen schaffen es damit heute auf 25 bis 33 Grad.
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3: Es ist kurz nach 6 Uhr und momentan kommen Sie ohne längere Verzögerungen oder Staus voran. Kommen Sie gut an Ihr Ziel.

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Einen schönen guten Morgen heute am 13. August. Na, wie war die gestrige Nacht? Haben Sie lange den Perseidensturm beobachtet? Ja? Haben Sie auch die Sonnenfinsternis gesehen und heute ein bisschen geblendet? Nein, Sie haben eine Sonnenfinsternisbrille aufgehabt. Schön. Jetzt geht's weiter mit Volksmusik vom Feinsten.

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Die Hosenstricker, Schatzerl, lass dein Handy an. Ja, weiter geht's jetzt gleich mit den Rosskugelbuben, jung und stark. Und danach gibt's das Tageshoroskop für heute.

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1: Willkommen zum Tageshoroskop für den 13. August. Die Steinböcke gehen heute mit Ausdauer und klarem Blick voran. Sie sollten sich nicht von kleinen Hindernissen aus der Ruhe bringen lassen. In der Liebe sorgt Offenheit für schöne Momente. Die Wassermanner spüren heute einen starken Drang nach Veränderung und neuen Ideen. Sie können mit ihrer Kreativität andere begeistern. Vertrauen Sie dabei ruhig Ihrem ersten Impuls. Die Fische nehmen heute die Stimmung ihrer Mitmenschen besonders fein wahr. Sie sollten sich dennoch genügend Zeit für die eigenen Bedürfnisse nehmen. Ein ehrliches Gespräch kann Nähe schaffen. Die Widder starten voller Energie in den Tag und können einiges bewegen. Sie sollten ihre Kräfte jedoch gut einteilen und nicht überstürzt handeln. Die Stiere können heute auf ihre bewährte Stärke und Geduld vertrauen. Die Stiere profitieren davon, wenn sie sich nicht unter Druck setzen lassen. Und die Zwillinge, die sind heute besonders kommunikativ und kommen schnell mit anderen ins Gespräch. Sie sollten darauf achten, nicht zu viele Vorhaben gleichzeitig anzupacken. Eine spontane Begegnung könnte interessant werden. Jetzt kommt die Quetschwork Family. Ich mag die und danach gibt's den zweiten Teil hier auf Radio VM1.

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1: Der zweite Teil des heutigen Tageshoroskops beginnt mit den Krebsen und die sehnen sich heute nach Sicherheit und vertrauten Menschen. Die Krebse dürfen ihre Gefühlen ruhig Raum geben. Ein harmonischer Abend verspricht emotionale Erholung. Die Löwen stehen heute selbstbewusst im Mittelpunkt und ziehen Aufmerksamkeit auf sich. Die Löwen können beruflich oder privat mit ihrem Auftreten punkten. Die Jungfrauen haben heute einen guten Blick fürs Detail und bringen Ordnung in offene Angelegenheiten. Sie sollten sich dabei nicht in Kleinigkeiten verlieren. Die Wagen suchen heute nach Harmonie und finden gute Lösungen für Spannungen. Die Wagen können mit Diplomatie eine schwierige Situation entschärfen. Die Skorpione spüren heute sehr genau, wem sie vertrauen können. Sie sollten ihre Intuition ernst nehmen, aber nichts überstürzen. Leidenschaft sorgt für einen besonders intensiven Moment. Und zuletzt die Schützen, die verspüren heute Lust auf Abwechslung und neue Erfahrungen. Sie können eine günstige Gelegenheit nutzen, wenn sie offen bleiben.

heute, oder der 13. August besser gesagt, ist ganz wichtig für die Telefonie. 1889 wurde das Telefon mit Münzautomat patentiert. William Gray erhielt am 13. August 1889 ein US-Patent für einen münzbetriebenen Telefonapparat, einen Vorläufer der später überall bekannten öffentlichen Telefonzellen. Also wer sich noch erinnern kann. Und 1960, auch am 13. August, wurde das erste Telefongespräch über einen Satelliten geführt, erstmals eine Zwei-Weg-Telefonverbindung über einen Satelliten. Echo 1 hat das geheißen, war dabei kein normaler Kommunikationssatellit, ein riesiger Ballon reflektierte Funksignale zurück zur Erde. Interessant. Jetzt geht's ins Zillertal zu Höllerwind. Wo hört man heute einen Jodler? Vielleicht am Telefon?

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Die erste Stunde Guten Morgen mit Radio VM1 für Donnerstag, 13. August, ist fast vorbei. Gleich um 7:02 bin ich wieder für Sie da. In der nächsten Stunde gibt's natürlich die beste Musik hier auf Radio VM1 und der Mondkalender darf natürlich auch nicht fehlen. Also bis gleich nach den

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1: Mit Alex Ücker. Die Hobbyastronomen unter uns haben eine aufregende Nacht hinter sich. Zuerst die Sonnenfinsternis und dann die Perseiden. Der alljährliche Sternschnuppenschauer hat in der Nacht seinen Höhepunkt erreicht mit bis zu 90 Sternschnuppen in der Stunde. Davor war ganz Europa im Sonnenfinsternisfieber. In Österreich war sie kurz vor dem Untergang zu 90% verdeckt. In einigen Ländern wie in Portugal oder Spanien ganz. Wer sie verpasst hat, hat schon in einem Jahr eine neue Chance. Im August 2027 wird im Süden Spaniens und in Nordafrika eine totale Sonnenfinsternis zu sehen sein. Die Caritas startet heute wieder ihre Schulstartaktion. An allen Standorten der Carlas, den Läden der Caritas, können günstig Schulsachen eingekauft werden. Der Bedarf an Unterstützung zu Schulbeginn ist in den letzten Jahren stark gestiegen. Daher ruft die Caritas auch weiterhin zu Sachspenden auf. Was gebraucht wird, weiß Sprecherin Irmgard Rieger.
2: Sportkleidung, Hausschuhe, Kleidung, die man in der Schule braucht, bis hin zu Schultaschen, Federschachteln, Werkkoffer, Turnbeutel. Also vieles braucht man ja wirklich nicht, wenn man aufsteigt in die nächste Jahrgangsstufe. Die Sachen sind aber noch gut verwendbar und dann wäre es einfach schade, wenn das zu Hause Staub ansammelt.
1: Die Sachen können in allen Carlas vorbeigebracht werden. Wegen Social-Media-Sucht steht der Facebook- und Instagram-Konzern Meta seit gestern erstmals vor einem US-Bundesgericht. Konkret wird Meta vorgeworfen, Kinder abhängig und damit psychisch krank zu machen. Die Anklage stammt von 4 US-Bundesstaaten. Sie verlangen Verbote und massive Beschränkungen bei Instagram und Facebook. Und neue Regeln gibt es für den Eurovision Song Contest. Die Veranstalter haben entschieden, dass Länder, die im Kriegszustand sind, nicht Gastgeber sein dürfen. Und beim Gesang hat die EBU noch einmal festgelegt, dass die Frontsänger live singen müssen und auch nicht durch vorproduzierte Stimmen unterstützt werden dürfen.
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3: Einen wunderschönen guten Morgen heute am 13. August. Wir haben Donnerstag. Wir starten die Stunde jetzt gleich mit dem Alpenland Sepp und Co. Und er weiß genau, wir sind wie guter Wein. Und danach schauen wir aufs Wetter und auf den Verkehr in Österreich.

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1: Kommen wir nun zum Wetter für Österreich.
2: Sonnenfinsternis erledigt, Perseiden erledigt, ab jetzt wird es wieder weniger spektakulär am Himmel. Der heutige Donnerstag startet mal mit jeder Menge Sonne. Die paar Nebelfelder, die jetzt in der Früh noch hängen, sind bald weg. Und über den Bergen tauchen im Laufe des Tages ein paar Wolken auf, die bleiben aber harmlos. Richtung Westen wird es teilweise schwül, die Temperaturen schaffen es damit heute auf 25 bis 33 Grad.
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3: Es ist kurz nach 7 Uhr und momentan kommen Sie ohne längere Verzögerungen oder Staus voran. Wir wünschen eine gute Fahrt.

Schönen guten Morgen, die Zillertaler mit die Lehrer vom Vater. Ja, jetzt geht's vom Zillertal ins Sulmtal und da gibt's den Sulmtal Express und der singt uns Freude am Leben und danach gibt's den Mondkalender hier auf Radio VM1.

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1: Willkommen zum Mondkalender für den 13. August. Der Mond befindet sich in der zunehmenden Sichelphase, nachdem er gestern Neumond war und wir den Perseidensturm gut beobachten haben können. Die schmale Mondsichel steht für Neuanfang, Aufbruch und Wachstum und eignet sich symbolisch besonders dafür, neue Pläne zu starten und Vorhaben Schritt für Schritt aufzubauen. Gleichzeitig ist der Mond am Abend noch relativ unauffällig, da nur ein kleiner Teil seiner beleuchteten Seite zu sehen ist. In der traditionellen Mondkalenderdeutung werden diese Tage gerne genutzt, um Energie zu sammeln, Ziele festzulegen und neue Projekte anzustoßen. Wer den Himmel beobachtet, kann mit etwas Glück die feine Mondsichel kurz nach dem Sonnenuntergang am westlichen Himmel entdecken.

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Irgendwas geht immer. Mattakustik in Guten Morgen mit Radio VM1 heute am 13. August. Der 13. August war ein ganz wichtiges Datum in der Wissenschaft und Medizin. Nämlich 1978, am 13. August, wurde Elizabeth Jordan Kerr geboren. Wissen Sie, wer das war? Ja, sie war das erste in den USA mittels In-vitro-Fertilisation gezeugte Kind. Das war ein Meilenstein für die moderne Reproduktionsmedizin, also erstes US-Retortenbaby 1978. Jung, frisch und steirisch geht's weiter mit Sonnseiten.

Christina Stürmer mit vorbei. Nein, vorbei ist sie noch lange nicht. Unsere Frühsendung, die geht noch bis 10 Uhr. Heute ist der internationale Tag der Linkshänder. Ja, genau, seit 1976 wird am 13. August auf die besonderen Erfahrungen und Bedürfnisse von Linkshändern aufmerksam gemacht. Der Tag soll auch Vorurteile gegenüber Linkshändern abbauen. Wer hat denn Vorurteile gegen Linkshänder?

Das war das Salzburger Heimatlandmarsch von den Imbachern. Heute am Donnerstag, den 13. August. Übrigens 1961 wurde die Berliner Mauer gebaut. Besser gesagt, da wurde begonnen mit dem Bau eines der bedeutendsten Ereignisse des 20. Jahrhunderts. In der Nacht zum 13. August begann die DDR, die Grenze zwischen Ost- und West-Berlin abzuriegeln. Daraus entstand die Berliner Mauer, die Familien und Freunde jahrzehntelang trennte. Jetzt geht's ohne Flügel fliegen weiter. Hand aufs Herz.

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10: Heute gibt's ein Donner, Donner.

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1: Das war die zweite Stunde heute am 13. August. Guten Morgen mit Radio VM1. Ja, in der nächsten geht's weiter. Um 8:02 bin ich wieder für Sie da. In der nächsten Stunde gibt's den Alltagstipp und natürlich das Rezept für Ihre Mittagspause. Also bis bald um 8:15.

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2: Mit Alex Hücker. In den USA, in Kalifornien, hat der Prozess gegen Meta begonnen. Dem Konzern wird vorgeworfen, Kinder von Instagram und Facebook abhängig und psychisch krank zu machen. Die Anklage stammt von 4 US-Bundesstaaten, berichtet Helene Feichtenhofer.
3: Die Bundesstaaten verlangen Verbote und massive Beschränkungen bei Instagram und Facebook. Am Abend wurden zunächst die 8 Geschworenen ausgewählt. Sie wurden von der Richterin zu ihrer eigenen Nutzung von Social Media befragt. Einige haben Instagram mit Kokain verglichen. Es ist nicht der einzige Prozess gegen Meta, aber der erste auf Bundesebene. Die Anklage will auch Meta-Chef Mark Zuckerberg zu den Vorwürfen befragen. Seine Anhörung ist für Ende September geplant.
2: Gute Nerven brauchen Öffi-Fahrer in Wien heute. In der Nacht hat es am Bahnhof Praterstern einen Kabelbrand gegeben. Der Brand ist zwar gelöscht, aber aufgrund des Schadens fallen viele S-Bahnen aus. Betroffen ist unter anderem auch der Flughafenzug KET. Die Sperren werden den ganzen Tag dauern, heißt es von den ÖBB. In Kolumbien wird nach dem starken Erdbeben weiter nach Verschütteten gesucht. Fast 500 Menschen werden noch vermisst. Heute schließt sich das 72-Stunden-Fenster, in dem noch Hoffnung besteht, Menschen lebend zu finden. Europa war gestern im Sonnenfinsternisfieber. In Österreich war sie kurz vor dem Untergang zu 90% verdeckt. In einigen Ländern wie in Portugal oder Spanien ganz. Wer sie verpasst hat, hat schon in einem Jahr eine neue Chance, muss dafür aber weiter wegfahren. Im August 2027 wird im Süden Spaniens und in Nordafrika eine totale Sonnenfinsternis zu sehen sein.
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4: Einen schönen guten Morgen. Heute ist Donnerstag, der 13. August. Wir starten in die dritte Stunde. Guten Morgen mit Radio VM1 mit dem Miss Ebner Trio für meine besten Freunde. Das ist eine Polka und danach werfen wir einen Blick aufs Wetter und auf den Verkehr in Österreich.

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1: Kommen wir nun zum Wetter für Österreich.
2: Copy-Paste von gestern. Es wird wieder sonnig in ganz Österreich und dazu wird es warm mit 25 bis 33 Grad. Den 30er knacken wir wieder in Vorarlberg, Tirol und Kärnten. Hier wird es zum Teil auch schwül. Trocken ist die Luft auch durch den Wind im Nordosten Österreichs. Zum Ende der Woche kündigen sich dann Gewitter an und die könnten einen kleinen Wetterumschwung bringen.
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3: Es ist kurz nach 8 Uhr und es gibt momentan keine größeren Verkehrsbehinderungen oder längere Staus. Gute Fahrt und passen Sie auf sich auf.

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1: Tag und Nacht, die John Fox Band. Ihnen guten Morgen mit Radio VM1. Jetzt sucht man die Lena. Besser gesagt, die Lungauer suchen die Lena. Wo ist Lena? Und danach gibt's den Alltagstipp hier auf Radio VM1.

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1: Der heutige Alltagstipp kommt von Bettina aus Betzenkirchen und die sagt, ein erstaunlich hilfreicher Trick für den Alltag besteht darin, jeden Raum, den man verlässt, mit einem kleinen Rückblick zu betrachten. Nehmen Sie 2 Sekunden und schauen sich kurz um, ob etwas mit Ihnen mitkommen sollte. Ein Glas, ein Papier, ein Kleidungsstück oder sonst etwas, das ohnehin in den nächsten Raum gehört. Diese winzige Gewohnheit verhindert, dass sich Dinge unbemerkt ansammeln und sorgt dafür, dass Ordnung ganz nebenbei entsteht, ohne dass Sie später eine große Aufräumaktion starten müssen. Ja, interessant, das muss ich mal versuchen.
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aufgespielt wird. Liebe, Leid, das Duo Abendrot in Guten Morgen mit Radio VM1 heute am 13. August. Gleich kommt das Rezept für Ihre Mittagspause. Besser gesagt, die kulinarische Reise hier auf Radio VM1. Da wird's wahrscheinlich ein bisschen vegetarisch, und zwar knusprige Zucchini-Leibchen mit Kräutern. Tipp wird es geben, aber vorher gemeinsam von Marco Schelch und David Blabensteiner.

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1: Heute am Donnerstag gibt's knusprige Zucchini-Leibchen mit Kräuterdip. Wenn die Zucchini-Saison in vollem Gange ist, sind diese Leibchen eine köstliche Idee. Dafür benötigen Sie nur Zucchini, Eier, Semmelbrösel, Parmesan, Petersilie, Naturjoghurt, Schnittlauch, Salz und Pfeffer. Reiben Sie die Zucchini mit dem Hobel, vermengen Sie sie mit den übrigen Zutaten und braten Sie in einer Pfanne mit heißem Öl kleine Leibchen goldbraun aus. Wer möchte, kann etwas gewürfelten Schafskäse in die Masse geben. Dann bekommen die Zucchini-Leibchen noch zusätzlichen Geschmack. Dazu passt ein frischer Kräuterdip aus Joghurt, Sauerrahm und Schnittlauch. Ich sag Mahlzeit.
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8.36 Uhr, heute am 13. August. Es ist ein Donnerstag und es ist auch der nationale Prosecco-Tag. Zumindest in den USA, aber warum nicht auch bei uns feiern? Den Tag gibt's seit 2016, also gar nicht so lange. Der Prosecco kommt ursprünglich aus Italien und ist längst weltweit beliebt. Und weil heute außerdem der internationale Tag der Linkshänder ist,

0: Zeitlos. Zeitlos sind wir nicht. 8.43 Uhr ist es bereits. Es wird Zeit, nach vorne zu schauen, zu den Heimatgrüßen und Natur- und Artenvielfalt in all ihren Facettenreichtum. Das bietet das schöne Salzkammergut. Eva Schöler besucht heute in den Heimatgrüßen ein Museum, das sich diesem Thema verschrieben hat. Lieber Eva, von wo hören wir dich heute?
1: Das Naturmuseum Salzkammergut, das besuche ich heute in den Heimatgrüßen. Hier werden ganz viele verschiedene Tiere aus aller Welt und vor allem natürlich aus dem Salzkammergut ausgestellt. Spannende Tiergeschichten also heute in den Heimatgrüßen. Ich freue mich, wenn Sie mit dabei sind. Ab 11 Uhr geht's los auf Radio VM1.

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1: 8.56 Uhr, gleich ist es 9 Uhr. In der nächsten Stunde geht's natürlich weiter mit der besten Musik hier auf Radio VM1 und natürlich auch die Bauernregel. Wie hören wir heute? Namenstag feiert und das unnütze Wissen darf natürlich auch nicht fehlen. Jetzt kommen noch die Filzmoser Tanzelmusi mit ihrem Salzburger Hormatmarsch und danach geht's gleich zu den Nachrichten und um circa 2 Minuten nach 9 bin ich wieder für Sie da.

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1: Mit Alex Sücker. Die Trockenheit setzt auch den Seen im Land zu. Der Neusiedlersee, der größte Steppensee in Mitteleuropa, nähert sich seinem historischen Tiefststand. Mit 115 Metern über der Adria liegt der Wasserstand nur noch ein paar Zentimeter über dem bisher tiefsten Wert für Mitte August. Baden, Segeln, Surfen und teilweise auch Bootsfahren sind trotzdem noch möglich, heißt es heute früh. Kritischer wird es für den Fischbestand in den Lacken rund um den See. Immer mehr werden aus den Gewässern geholt und in Teiche gebracht. Gefühlt halb Österreich ist derzeit auf Urlaub und das nutzen jedes Jahr auch Einbrecher aus. Die Polizei erinnert daran, am Abend Lampen mit Zeitschaltuhren einzuschalten. Auch in den sozialen Netzwerken sollte man sich mit der Urlaubsvorfreude zurückhalten, sagt Polizeisprecher Sabri Jorgun.
2: Es ist nämlich auch wichtig, dass man nicht unbedingt auf Social Media davon postet und sofort bekannt gibt, dass man jetzt auf Urlaub ist und dass man nicht zu Hause ist, weil auch da wird natürlich seitens von Einbrechern durchforstet, wer könnte zu Hause sein, wer könnte nicht zu Hause sein.
1: Um das Zuhause im Urlaub sicher zu halten, hilft auch ein gutes Verhältnis mit den Nachbarn, die etwa die Zeitung aus dem Postfach holen, wenn man gerade weg ist. Wegen Social-Media-Sucht steht der Facebook- und Instagram-Konzern Meta seit gestern erstmals vor einem Bundesgericht in den USA. Konkret wird Meta vorgeworfen, Kinder abhängig und damit psychisch krank zu machen. Die Anklage stammt von 4 US-Bundesstaaten. Sie verlangen Verbote und massive Beschränkungen bei Instagram und Facebook. Tausende Urlauber sitzen nach dem Ausbruch des Ätna weiter auf Sizilien fest. Die Sperre des Flughafens von Catania ist erneut verlängert worden, vorerst bis morgen Freitag 2 Uhr früh. Wie lange der Vulkan Ätna noch brodelt und Asche spuckt, ist unklar.
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3: Einen schönen Vormittag heute am Tag nach der Sonnenfinsternis. Ja, sitzen Sie bei der Arbeit oder vielleicht schon beim Arzt, weil Ihre Augen ein bisschen wehtun und Sie keine Brille aufgehabt haben. Na, auf alle Fälle Wahnsinn oder Liebe, so beginnt unsere Stunde. Danach gibt es einen Blick aufs Wetter und auf den Verkehr in Österreich. Semino Rossi ist dran, 9:02 Uhr.

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1: Kommen wir nun zum Wetter für Österreich.
2: Copy-Paste von gestern. Es wird wieder sonnig in ganz Österreich und dazu wird es warm mit 25 bis 33 Grad. Den 30er knacken wir wieder in Vorarlberg, Tirol und Kärnten. Hier wird es zum Teil auch schwül. Trocken ist die Luft auch durch den Wind im Nordosten Österreichs. Zum Ende der Woche kündigen sich dann Gewitter an und die könnten einen kleinen Wetterumschwung bringen.
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3: Es ist kurz nach 9 Uhr und es gibt momentan keine größeren Verkehrsbehinderungen oder längere Staus. Gute Fahrt und passen Sie auf sich auf.

Genau, ich bleibe bei Volksmusik. 9.09 Uhr ist es mittlerweile. Jetzt geht's in die Untersteiermark zu den Untersteirern und dem Metzgerwirt. Wir sind gute Freunde und danach gibt's die Bauernregel hier auf Radio VM1.

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1: Die Bauernregel für den 13. August lautet: Wie das Wetter zu Kassian, hält es viele Tage an. Ja, und da heute Kassian ist und das Wetter wunderschön ist, werden noch viele Tage wunderschön sein. 9.12 Uhr, Mario K. ist dran. Wow, ist es aborischer.

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1: Heute am 13. August feiern Hippolyt, Gudrun und Kassian ihren Namenstag. Wir gratulieren ganz herzlich mit Gilbert, weil du mein Leben bist. 9:33 Uhr ist es bereits.
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Wir sind alle keine Engel, da haben Sie recht, die jungen Waldensteiner, 9.40 Uhr ist es. Ja, am 13. August 1941 hat Henry Ford ein ziemlich schräges Auto vorgestellt, nämlich das Sobeen Car, ein Auto mit einer teilweise aus Sojabohnen gewonnenen Kunststoffkarosserie. Ford behauptete, das Auto sei leichter und sicherer als ein normales Stahlfahrzeug. Ja, es ging allerdings nie in Serienproduktion. Vielleicht könnte man das wieder aufgreifen. Die Ursprungbuben sind dran mit Gamsjager.

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1: Ja, heute kommt das unnütze Wissen passend zu gestern aus dem Weltall. Die Sonne ist etwa 400 Mal größer als der Mond, aber auch ungefähr 400 Mal weiter von uns entfernt. Deshalb sehen beide am Himmel fast gleich groß aus. Und genau deshalb kann der Mond bei einer totalen Sonnenfinsternis die riesige Sonne tatsächlich komplett verdecken. Ja, ein kosmischer Zufall. Und weiter geht's mit Volksbeat. Bye bye, Belinda.

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Das war's schon wieder mit unserer Frühsendung heute am 13. August. Gleich geht's weiter um 10 Uhr mit David Traumüller. Der erfüllt Ihre Musikwünsche unter 0133 mal die 6 und 5 mal die 7. Danach kommen die Heimatgrüße mit Eva Schöler. Da geht's ins Naturmuseum Salzkammergut. Dann führt sie Nadja Heißler durch das Mittagsmenü. Und ich bin um 14 Uhr wieder für Sie da bei Wir machen Musik.

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1: Mit Alex Ücker. Die Notfallmedikamente für Wespenallergiker werden langsam knapp in Österreich. In Vorarlberg etwa kann es bei Bestellungen des Adrenalin-Pens derzeit zu längeren Wartezeiten kommen. Denn heuer ist die Nachfrage besonders hoch, heißt es aus der Apothekerkammer. Zum einen ist heuer ein starkes Wespenjahr und das in ganz Europa. Zum anderen reagieren immer mehr Menschen allergisch auf Stiche. Österreichs Polizei hat neue Bombenschutzanzüge bekommen. Die 8 Anzüge gehen an den Entschärfungsdienst. Sie sind notwendig geworden, weil bei der alten Schutzausrüstung die garantierte Schutzwirkung bereits abgelaufen ist. Gekostet haben die Spezialanzüge fast 500.000 Euro. Der Neusiedlersee, der größte Steppensee in Mitteleuropa, nähert sich seinem historischen Tiefststand. Mit 115 Meter über der Adria liegt der Wasserstand nur noch ein paar Zentimeter über dem bisher tiefsten Wert für Mitte August. Baden, Segeln, Surfen und teilweise auch Bootsfahren sind trotzdem noch möglich. Vor Sardinien ist eine 30 Meter lange Luxusjacht gesunken. Ursache war ein Motorschaden, der einen Brand im Maschinenraum ausgelöst hat. Die 14 Menschen an Bord konnten rechtzeitig gerettet werden. Besonders bitter, der Besitzer hat die Yacht erst 4 Tage zuvor übernommen.
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2: Sie machen Musik hier am Donnerstag Vormittag auf Radio VM1. Rufen Sie mich an 013 3x die 6, 5x die 7 und wünschen Sie sich Ihre Lieblingsmusik für Ihren Vormittag hier auf Radio VM1.

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1: Kommen wir nun zum Wetter für Österreich.
2: Sonnenschein und blauer Himmel derzeit in ganz Österreich und das bleibt auch den ganzen Tag so. Dazu steigen die Temperaturen auf 25 bis 33 Grad, wobei die 30er vor allem im Westen des Landes von Vorarlberg bis Kärnten erreicht werden. Im Osten bleiben die Temperaturen bei knapp unter 30 Grad stehen und so ähnlich, nur eine Spur wärmer, geht es auch morgen und am Samstag weiter.
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3: Es ist kurz nach 10 Uhr und momentan kommen Sie ohne längere Verzögerungen oder Staus voran. Gute Fahrt und passen Sie auf sich auf.

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1: Ja, grüß Gott, ich spreche Helga aus Wien und ich wünsche mir Bitte auf der Autobahn. Und viele Grüße an VM1. Ich danke vielmals. Auf Wiederhören.

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Die schönsten Musikwünsche und die beste Musik hier heute Vormittag auf Radio VM1 013 3x die 6 und 5x die 7. Sie kennen diese Nummer, unsere Wunschbox auf Radio VM1. Rufen Sie mich an und wünschen Sie sich die schönste Musik für Ihren Vormittag.

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1: Hallo Radio VM1, hier spricht die Sophia aus Steiermark. Ich hätte gern so einen originalen Olmreich-Klang, das Dörflein Buch. Dankeschön, ihr seid eine super Sendung. Danke, wiederhören.

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1: Hallo liebes VM1-Team, da ist der Gerhard aus Innsbruck. Könnt ihr mir bitte einen Titel von den Alpenobergreiner spielen? Danke, liebe Grüße.

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1: Hallo, liebes VM1-Team. Hier spricht die Elfriede. Ich wünsche mir von den Hafendörfern die Mülle ist Bülle und grüße alle meine Fruchtis. Danke.

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1: Unsere Stunde neigt sich schön langsam wieder dem Ende zu. Ich darf mich heute wieder bedanken bei Ihnen für zahlreiche Musikwünsche und für die beste Musik hier auf Radio VM1. Sie machen Musik morgen mit meinem Kollegen Freddy Fritz und ich freue mich auf kommende Woche, wo wir uns wieder hören, wenn es heißt Sie machen Musik auf Radio VM1.
2: Sie, Switzach, du, Amanda, Heidberg feiert miteinander. Diese Nacht, sie wird famos, drum liebe Leid, auf los, geht's los!

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1: Mit Hannes Harp. Den Österreicherinnen und Österreichern ist die Nachbarschaft wichtig. Deswegen betreiben 4 von 10 auch aktive Nachbarschaftshilfe. Das zeigt eine aktuelle ImmoScout24-Umfrage. Michael Scheder hat die Details.
2: Ganz vorne bei der Nachbarschaftshilfe sind kleinere handwerkliche Tätigkeiten, wenn jemand Hilfe braucht. 14% helfen auch älteren oder allein lebenden Nachbarn, übernehmen beispielsweise das Hunde- oder Katzensitten. 11% kümmern sich auch um Gemeinschaftsflächen wie Gärten oder den Innenhof. Was dabei auffällt, die Jüngeren zwischen 18 und 29 Jahren sagen, dass sie gerne bereit sind zu helfen, die Älteren zwischen 50 und 69 Jahren tun es dann auch tatsächlich.
1: Die Notfallmedikamente für Wespen- oder Bienenallergiker werden langsam knapp. In Vorarlberg kann es bei Bestellungen des Adrenalin-Pens derzeit zu längeren Wartezeiten kommen. Denn heuer ist die Nachfrage besonders hoch, heißt es aus der Apothekerkammer. Zum einen ist heuer ein starkes Wespenjahr und das in ganz Europa. Zum anderen reagieren immer mehr Menschen allergisch auf die Stiche. Das Bundesheer hat in Oberösterreich den Schutz kritischer Infrastruktur geübt. Die Krisenübung hat es am Gelände des stillgelegten Kohlekraftwerks Riedersbach gegeben. 130 Soldatinnen und Soldaten samt Fahrzeugen und Panzern haben daran teilgenommen. Für 2 Wochen hat das Heer unterschiedliche Szenarien durchgespielt. Einen großen Glückspilz gibt es in den USA. Eine Spielerin oder ein Spieler hat den Powerball-Jackpot gewonnen. Im Pott waren 1 Milliarde US-Dollar, also umgerechnet über 900 Millionen Euro. Den größten Jackpot der US-Geschichte hat es übrigens vor 4 Jahren mit knapp über 2 Milliarden US-Dollar gegeben.

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1: Natur und Artenvielfalt in all ihrem Facettenreichtum, das gibt es im Naturmuseum Salzkammergut zu sehen. Stefan Kratzer wird uns in der kommenden Stunde dieses Museum vorstellen. Schön, dass du heute in der Sendung bist, lieber Stefan.
2: Hallo, liebe Eva, danke, dass du gekommen bist und dass ich dir etwas über unser Museum erzählen darf.
1: Die Heimatgrüße aus dem Salzkammergut. Eva Schöler freut sich, dass Sie heute zuhören bei den Heimatgrüßen auf Radio VM1.
3: Baby,

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1: Kommen wir nun zum Wetter für Österreich.
2: Sonnenschein und blauer Himmel derzeit in ganz Österreich und das bleibt auch den ganzen Tag so. Dazu steigen die Temperaturen auf 25 bis 33 Grad, wobei die 30er vor allem im Westen des Landes von Vorarlberg bis Kärnten erreicht werden. Im Osten bleiben die Temperaturen bei knapp unter 30 Grad stehen und so ähnlich, nur eine Spur wärmer, geht es auch morgen und am Samstag weiter.
1: Der VM1 Verkehrsservice für Österreich.
3: Aktuell kommt es zu einigen Verzögerungen in Tirol und Niederösterreich. In Tirol gibt es einen Stau aufgrund einer Blockabfertigung zwischen Schlitters und der B171. In Niederösterreich ist der rechte Fahrstreifen gesperrt, was zu einem Stau zwischen Knoten St. Pölten und St. Pölten Süd führt. Rechnen Sie mit längeren Fahrzeiten in all diesen Bereichen. Kommen Sie gut und sicher an Ihr Ziel.

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1: 7 Kontinente, ein Erlebnis. Das gibt es im Naturmuseum im Salzkammergut zu sehen. Stefan Grazer wird mir in dieser Stunde über dieses Museum erzählen. Lieber Stefan, was kann man bei euch erleben?
2: Bei uns kann man Natur der 7 Kontinente erleben. Vom kleinen Insekt bis zur großen Harpyie, den stärksten Greifvogel der Welt, sieht man bei uns über 7 Kontinente verstreut so ziemlich alles. Ein Themenschwerpunkt unseres Hauses ist der Lebensraum Himalaya, wo wir nicht nur Natur, sondern auch Kultur des Himalaya präsentieren.
1: Ein sehr spezielles Museum, das es hier gibt. Wie ist die Idee zu diesem Museum entstanden?
2: Die Idee ist deshalb entstanden, weil wir im Salzkammergut zum Thema Natur kein entsprechendes Gebäude, keine entsprechende Institution hatten. Und deswegen haben wir uns jetzt auferlegt, das für das Salzkammergut zu machen.
1: Und es ist eine unglaubliche Vielfalt an Tieren, die es hier zu sehen gibt. Welche das alle sind, das erzählst du uns gleich.

0: Wir sind heute in den Heimatgrüßen zu Gast im Naturmuseum Salzkammergut. Dort gibt es viele, viele verschiedene Tiere ausgestellt. Unter anderem ist ein Bereich den Spechten gewidmet.
1: Die Spechte sind eine ganz interessante Vogelgattung, die was bei uns mit 10 Arten vertreten ist. Die meisten von uns kennen den Buntspecht, vielleicht noch den Grau- oder Grünspecht, aber dann ist es vorbei. Alleine der sperlingsgroße Kleinspecht oder der krähengroße Schwarzspecht unterscheiden sich immens alleine schon in der Größe.
0: Und bei den Tieren, die hier ausgestellt sind, wie sind die in dieses Museum gekommen?
1: Ja, 90% der Tiere, die in diesem Museum ausgestellt sind, sind von Zoos, sind von privaten Züchtern nach ihrem natürlichen Tod zu uns gelangt. Nicht ganz so verhält es sich bei den Spechten. Die Spechte sind größtenteils Fensteropfer, wie sie in Fensterscheiben fliegen. Und die nicht in Fensterscheiben geflogen sind, wurden von Katzen gefangen. Die meisten anderen sind Straßenopfer. Und wir haben ganz ein interessantes Exponat. Das ist ein Wendehals. Der ist in eine Regentonne gefallen, dieser seltene Specht, und ist dort ertrunken. Und anschließend haben wir den Vogel zur Präparation bekommen.
0: Und wann kann ich mir diese Spechte und diese vielen anderen Tiere anschauen?
1: Wir haben über die Sommermonate von Montag bis Sonntag von 9 bis 17 Uhr geöffnet. Allerdings kann es vorkommen an Samstagen, wenn das Wetter extrem schön ist und wir keine Besucher haben, dass wir sagen, okay, wir sind auch nicht da. Bitte die Öffnungszeiten unserer Homepage entnehmen.
0: Lieber Stefan, danke, dass du dir heute Zeit für uns nimmst.

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0: Das Naturmuseum Salzkammergut heute in den Heimatgrüßen. Lieber Stefan, wir sind vorhin vor einer großen Vitrine gestanden, wo 70 Tiere drin sind. Erzähl mir über diese Vitrine.
1: Ja, die 70 Tiere, die haben wir damals, wie wir die Vitrine gestaltet haben, einfach frei ausgewählt und versucht, die Natur so gut wie möglich nachzubilden und ein Diorama zu schaffen, das zwar eine Menge Vielfalt in sich birgt, allerdings nicht als überladen ausschaut. Wenn man heute draußen unter freiem Himmel spazieren geht, ist die Situation ähnlich. Die Tiere sind da, die Pflanzen sind da und wir sehen sie nicht. Und unser Bestreben im Naturmuseum ist, den Besuchern das Schauen wieder etwas zu erleichtern. Wir müssen einfach wieder lernen, mit offenen Augen durch die Natur zu gehen und nicht mit Stress Kilometer hinter uns zu bringen, ohne überhaupt zu wissen, wo wir gegangen sind und was wir gesehen haben. Es fällt auch auf, dass in dieser Vitrine nichts beschrieben ist, dass keine Beschreibungen dabei sind, dass deshalb, dass sich der Besucher nach dem Betrachten der Vitrine Gedanken drüber macht und versucht, die Tiere selbst zu bestimmen. Ist heute ganz einfach, man nimmt das Handy raus, macht ein Foto und kann selbst die Tiere in der Vitrine bestimmen, wie unter freiem Himmel.
0: Und da war ein ganz besonderer Vogel, den ich nicht erkannt habe.
1: Ja, das war eine Zipammer. Und die Zipammer ist erst vor ein paar Jahren im Salzkammergut entdeckt worden, dass der Vogel auch am Traunstein und am Sonnstein brütet. Ansonsten, ich persönlich habe ihn aus der Wachau gekannt, beziehungsweise aus Südtirol. Die Zipammer ist bei uns eine ganz besondere Vogelart.
0: Und Vögel gibt's bei euch noch viel mehr und darüber sprechen wir gleich.

0: Wir haben gerade über die Zipammer gesprochen und es gibt noch viel mehr Vögel hier im Naturmuseum Salzkammergut. Das ist eines deiner Lieblingsthemen, oder?
1: Ja, das hat eigentlich in meiner Jugend schon angefangen. Mein Lieblingsthema früher waren die Schmetterlinge, hat sich inzwischen verlagert zum Thema Vögel, hat dann angefangen mit heimischen Orten. Ja, und inzwischen sind wir eben bei dem Thema 7 Kontinente ein Erlebnis und wir können eigentlich aus der ganzen Welt von überall her die verschiedensten Arten und Gattungen zeigen.
0: Was ich sehr spannend finde, ist, dass hier ganz oft eine kleine Art eines Vogels und eine große Art ausgestellt werden.
1: Ja, das Schöne ist einfach das Dreidimensionale. Wir können heute am Fernseher, am Bildschirm die Tiere zwar beobachten, aber die Größenabschätzung haben wir nie. Und deswegen präsentieren wir große Orten neben kleinen Orten, einfach um das größte Gefühl weitergeben zu können.
0: Aber es gibt nicht nur Vögel hier, es gibt auch viele exotische Tiere hier. Und eines wirst du uns gleich genauer vorstellen.

0: Das Naturmuseum Salzkammergut heute im Mittelpunkt der Heimatgrüße und ein Motto von euch ist 7 Kontinente, ein Erlebnis. Und es gibt hier ganz ein altes Tier, das eine weite Reise hierher genommen hat.
1: Dieses alte Tier ist eine Spezialität, das ist das einzige Westkrokodil, das es als Mumie weltweit ausgestellt gibt. Wir haben DNA-Analysen gemacht und dabei ist festgestellt worden, dass das einzige bisher bekannte adulte, muss man dazu sagen, Westkrokodil weltweit ist. Ja, was ist ein Westkrokodil? Das Westkrokodil hat es vor 5000 Jahren sowohl in Ägypten gegeben, wie auch das Nilkrokodil. Und die Ägypter haben damals beide Tiere als Gott Sobek verehrt. Und das Westkrokodil wurde als Haustier gehalten, weil es harmlos und klein war. Und vom Nilkrokodil hat man sich gefürchtet. Und genau so ein Objekt ist auf Umwegen zu uns ins Museum gelangt und stellt somit ein Highlight des Hauses dar.
0: Was man merkt, ist auch, dass der wissenschaftliche Aspekt für dieses Museum ganz ein wichtiger ist.
1: Ja, über den wissenschaftlichen Aspekt kriegt der normale Besucher unter Anführungszeichen nichts mit. Der ist im sogenannten Schaumuseum und hinter den Kulissen haben wir aber die wissenschaftlichen Abteilungen, wo mit unseren Sammlungen sowohl mit Präparaten, aber auch mit gefrorenen Objekten geforscht wird. Das geht weiter über die Pflanzenwelt bis hin zu unserer umfangreichen Bibliothek, wo man auch wieder immer wieder neue Erkenntnisse daraus ziehen können.
0: Und gleich wirst du uns noch über weitere exotische Objekte hier im Naturmuseum Salzkammergut erzählen.

0: Lieber Stefan, du hast uns jetzt schon ganz viel über dieses Museum erzählt, über die vielen Tiere, die hier ausgestellt sind. Es sind aber nicht nur Tiere hier ausgestellt.
1: Nein, wir haben auch ethnografische Gegenstände, im Speziellen aus dem Lebensraum Himalaya und dort viele Sachen aus Ladakh. Da bin ich auch auf Umwegen dazu gekommen. Wir haben die Tierwelt des Himalayas intensiv bearbeitet und gesammelt und dann ist halt losgegangen, dass man sich mit der Kultur auch beschäftigt. So habe ich mich dann über Fotos und so weiter in die Materie hineinbegeben und habe die letzten 15, 20 Jahre Objekte aus dem Lebensraum Himalaya erstanden, ersteigert, gekauft und jetzt in der Ausstellung Naturmuseum Salzkammergut zur Präsentation gebracht. Im Speziellen geht es da um Beraks aus Ladakh. Die sind Korallen und türkis geschmückte Kopfschmuck. Schaut euch's an, kommt vorbei, dann seht ihr, was wir da eigentlich für ihre Schätze aus dem Himalaya präsentieren.
0: Und nicht nur der Lebensraum Himalaya hat bei euch Platz, auch Schottergruben zum Beispiel.
1: Ja, die Schottergrube, die haben wir damals vor Jahren schon herausgenommen, weil es ein Lebensraum ist, der total verkannt wird. Es wird immer gesagt, ja, Schotterabbau, alles so schlimm. Aber wenn ich heute Ausschau halte nach Insekten, nach Vögeln, wo finde ich die meiste Vielfalt? In Schottergruben, interessanterweise auf Müllhalden. Da spielt sich mehr Leben ab als auf so mancher Kulturlandschaft.
0: Und diese vielen Objekte, diese vielen bunten Tiere, wann kann ich die anschauen?
1: Von Montag bis Sonntag von 9 bis 17 Uhr, beziehungsweise bitte auf der Homepage unter www.naturwelten.at nachschauen, das sicher geöffnet ist.
0: Lieber Stefan, danke, dass wir heute hier sein dürfen.

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1: Wir sind am Ende der Sendung angekommen und wie immer gibt's eine kleine persönliche Frage. Lieber Stefan, hast du ein Lieblingsobjekt hier im Museum?
2: Nein, eigentlich nicht. Das verhält sich wie mit den Kindern. Man hat auch kein Lieblingskind und so gesehen sind auch meine ganzen Exponate meine Kinder.
1: Eva Schöler bedankt sich fürs Zuhören. Das waren die Heimatgrüße aus dem Salzkammergut. Wir wünschen Ihnen noch einen wunderschönen Tag mit Radio VM1.

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1: Mit Hannes Harp. Die Notfallmedikamente für Wespen- oder Bienenallergiker werden langsam knapp. Wenn man eines bestellen will, kann es derzeit zu längeren Wartezeiten kommen, sagt uns Gerhard Kobinger von der Apothekerkammer.
2: Es ist nicht angenehm, wenn man das jetzt in der Apotheke nicht bekommt. Es soll am 7. September wieder verfügbar sein. Und bis dorthin müsste man sich halt behelfen, entweder mit einem Jext, wenn es denn einen gibt, oder mit einer Kinderdosierung vom EpiPen. Der ist erhältlich und ab 7. September sollte eben alles wieder verfügbar sein und rundlaufen.
1: Der Grund für den aktuellen Engpass: einerseits ist heuer ein starkes Wespenjahr, und zwar in ganz Europa, und andererseits reagieren immer mehr Menschen allergisch auf die Stiche. Den Österreicherinnen und Österreichern ist die Nachbarschaft wichtig. Deswegen betreiben 4 von 10 auch aktive Nachbarschaftshilfe, zeigt eine aktuelle ImmoScout24-Umfrage. Ganz vorne bei der Nachbarschaftshilfe sind kleinere handwerkliche Tätigkeiten, wenn jemand Hilfe braucht. 14% helfen auch älteren oder alleinlebenden Nachbarn. Was dabei auffällt: die Jüngeren zwischen 18 und 29 Jahren sagen, dass sie gerne bereit sind zu helfen. Die Älteren zwischen 50 und 69 Jahren tun es dann aber auch tatsächlich. Weil die Donau so wenig Wasser führt, schaltet Rumänien sein einziges Kernkraftwerk ganz ab. Heute Vormittag hat der Betreiber auch den zweiten Reaktorblock heruntergefahren. Das AKW produziert normal so viel Strom, wie ein Fünftel des Landes verbraucht. Erst vor 10 Tagen hat Rumänien einen Felsen gesprengt. Der Versuch, mehr Wasser in Richtung des Kraftwerks zu leiten, ist aber erfolglos gewesen. Der Neusiedlersee, der größte Steppensee in Mitteleuropa, nähert sich seinem historischen Tiefststand. Mit 115 Metern über der Adria liegt der Wasserstand nur noch ein paar Zentimeter über dem bisherigen tiefsten Wert für Mitte August. Baden, Segeln, Surfen oder teilweise auch Bootsfahrten sind trotzdem noch möglich.
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3: Neuer heißer Sommertag, eine neue wohlverdiente Mittagspause. Kurz nach 12 haben wir es. Schön, dass Sie mit dabei sind. Mahlzeit.

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1: Kommen wir nun zum Wetter für Österreich.
2: Die nächsten Stunden bleibt es meistens sonnig und strahlend blau am Himmel. Nur selten stürzt tatsächlich eine Wolke. Sogar auf den Bergen gibt es kaum Schauer oder Gewitter. Die Temperaturen legen nochmal zu. Am Thermometer stehen maximal 25 bis 34 Grad. Am heißesten wird es in Vorarlberg, Tirol und Kärnten. Außerdem wird es im Westen teilweise schwül.
1: Der VM1 Verkehrsservice für Österreich.
3: Aktuell kommt es zu einigen Verzögerungen in Tirol, Salzburg und Niederösterreich. In Tirol gibt es einen Stau aufgrund einer Blockabfertigung zwischen Schlitters und der B171. In Salzburg verzeichnet die Tauern Autobahn stockenden Verkehr zwischen Eben im Pongau und Pfarrwerfenwerfen mit einem Zeitverlust von bis zu 7 Minuten. In Niederösterreich ist der rechte Fahrstreifen auf der Westautobahn zwischen Knoten St. Pölten und St. Pölten Süd gesperrt, was zu einem Stau aufgrund eines Unfalls führt. Rechnen Sie mit längeren Fahrzeiten in all diesen Bereichen. Wir wünschen eine sichere Fahrt.

Es ist wieder ein neuer heißer Sommertag und da sollte man auf jeden Fall genug trinken. Problem an der Sache, wenn man das Getränk draußen stehen lässt, ist es innerhalb von einer kurzen Zeit schon wieder richtig warm. Eiswürfel könnten helfen, aber dann schmeckt das Ganze wasserig. Und genau um das geht's in unserem Alltagstipp. Wir schauen nämlich, dass die Getränke nicht wasserig schmecken.

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1: Heute kommt unser Alltagstipp aus Kärnten von der Petra aus St. Veit an der Glan. Und wir haben es ja schon kurz angesprochen. Ja, wenn man die Getränke mit Eiswürfel kühlt, dann sind sie zwar schön kalt, aber wenn es ein bisschen stehen bleibt, dann wird das Ganze irgendwie so ein bisschen wässrig. Für Saft, Eistee, selbstgemachte Limonade zum Beispiel, könnte man jetzt statt Wasser einfach schon das jeweilige Getränk in Eiswürfelformen einfrieren. So bleibt das Glas nämlich an den heißen Sommertagen erstens einmal schön kalt und zweitens verliert es nicht den Geschmack, weil mit jedem schmelzenden Eiswürfel, da hat man eigentlich dann wieder dasselbe Getränk drinnen.
0: Haben auch Sie einen Alltagstipp, welchen Sie uns mitteilen möchten? Dann rufen Sie uns an unter 013 3x die 6 und 3x die 7 oder schreiben Sie uns auf www.vm1.at.

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Ja, heute am Donnerstag, an diesem 13. August, da sind die Löwen unsere Glückskinder. Ihre positive Ausstrahlung wirkt heute besonders stark. Schöne Begegnungen und ein kleiner Erfolg sorgen heute bei Ihnen für richtig gute Stimmung. Und morgen am Freitag, da können sich dann schon die Fische freuen, weil bei denen läuft es nämlich morgen richtig gut.

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1: Waren Sie heuer schon auf Urlaub oder fahren Sie vielleicht noch auf Urlaub, vielleicht sogar mit einem Traumschiff? Also wir steigen jetzt auf jeden Fall für unseren Mittagshit ein, und zwar ins Traumschiff von Nathalie Holzner.

0: Wurst, ein bisschen Käse, gell? Da kann man sich's schmecken lassen. Mahlzeit Österreich, schöne Mittagspause.
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0: Peter Cornelius. Ja, und mitten Schmäh packt heute am Nachmittag auch mein Kollege Wolfgang Moser. Der ist für Sie und Ihre Liederwünsche heute parat ab 15 Uhr und erreichbar wie immer unter 013 3x6 und 5x7.
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0: auf eine gemütliche Nachbarschaft, auf eine gemütliche Mittagspause und da gibt's gleich noch eine zweite Stunde. Immerhin braucht man noch ein bisschen was, um für die Gesundheit zu sorgen. Dr. Martin Juchum wartet und mein Kollege Ingo Rotter hat zum Beispiel ein Musikschmankerl vorbereitet. Gleich haben wir's eins, gleich gibt's auch das Neueste aus der Welt zu hören.
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1: Mit Hannes Haab. Der digitale Führerschein ist bisher schon 1,2 Millionen Mal ausgestellt worden. Noch beliebter ist aktuell nur der digitale Zulassungsschein mit 1,3 Millionen geladenen Nachweisen. Die Dokumente können in der App E-Ausweise angezeigt werden, die seit 2023 mehr als 3 Millionen Mal heruntergeladen wurde, zieht Digitalstaatssekretär Pröll Bilanz. Nach einem Update soll die App auch noch einfacher zu bedienen sein. Die EpiPen, also das Notfallmedikament, wer gegen Wespen oder Bienengift allergisch ist, ist aktuell knapp. Teils gibt es längere Lieferzeiten beim Medikament, weil es heuer zum Teil viele Wespen gibt, aber auch immer mehr Menschen gegen die Stiche allergisch sind. Allgemein ist das Medikament auch wirklich nur für Allergiker vorgesehen, erklärt Gerhard Kobinger von der Apothekerkammer.
2: Wenn man weiß, man ist allergisch und hat das vom Arzt verordnet bekommen, dann Spritzen dann sofort geben. Ja. Aber jetzt nicht, da ist jetzt jemand von einer Wespe gestochen worden. Ich habe den zufällig dabei und den spritze ich jetzt, das bitte nicht.
1: Anfang nächsten Monats soll der EpiPen aber wieder in den heimischen Apotheken verfügbar sein, so Kobinger. Schwere Waldbrände fordern weiter die Feuerwehrleute im Nachbarland Italien in der Provinz Udine. Gestern haben die Helfer das Feuer am Monte Amariana bei Amaro noch eingedämmt. Der Brand hat sich wenig später aber wieder am Berghang ausgebreitet. Auch Österreich hilft mit. Ein italienisches Löschflugzeug wird heute Nachmittag am Kärntner Weißensee Wasser aufnehmen. Österreichs Polizei hat neue Bombenschutzanzüge bekommen. Die 8 Anzüge gehen an den Entschärfungsdienst. Sie sind notwendig geworden, weil bei der alten Schutzausrüstung die garantierte Schutzwirkung bereits abgelaufen ist. Gekostet haben die Spezialanzüge fast 500.000 Euro.
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3: Ich hoffe, Sie haben ein gut klimatisiertes Büro oder ein gutes Platzerl im Schatten, vielleicht sogar am Badesee oder an einem Schwimmbad. Ich bin Nadja Heiseler, freue mich auf die zweite Stunde Mittagspause. Wie geht's mit dem Wetter weiter? Wo ist aktuell auf Österreichs Straßen viel los? Was haben Kohlenhydrate in unserer Mittagspause zu suchen? All das klären wir gleich.

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1: Kommen wir nun zum Wetter für Österreich.
2: Der Nachmittag wird zum Teil heiß und schwül, besonders im Westen Österreichs und in Kärnten schwitzen wir mit bis zu 34 Grad. Die nächsten Stunden bleibt es meistens sonnig und strahlend blau am Himmel. Nur selten stürzt tatsächlich eine Wolke. Sogar auf den Bergen gibt es kaum Schauer oder Gewitter.
1: Der VM1 Verkehrsservice für Österreich.
3: Aktuell kommt es zu einigen Verzögerungen in Salzburg. Auf der Tauernautobahn in Richtung Salzburg gibt es stockenden Verkehr zwischen Eben in Pongau und Pfarrwerfenwerfen mit einem Zeitverlust von bis zu 14 Minuten. Die gesamte aktuelle Fahrtdauer auf diesem Abschnitt beträgt 27 Minuten. Rechnen Sie mit längeren Fahrzeiten in diesem Bereich. Wir wünschen eine sichere Fahrt.

Um die Kohlenhydrate. Im Allgemeinen geht's heute in unserem Gesundheitstipp. Dr. Martin Juchum ist an der Reihe. Gleich. Ein bisschen Musik gibt's noch, und zwar jetzt von den Alpenrebellen.

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1: Ich darf alle Hörerinnen und Hörer von VM1 zu den heutigen Gesundheitstipps begrüßen. Wir stellen uns heute die Frage, stimmt es eigentlich, dass Kohlenhydrate dick machen? Ob wir dick werden, ist nicht so sehr abhängig von der Zusammensetzung unserer Nahrung als von der Gesamtkalorienzahl. Kohlenhydrate und Eiweiß haben nur knapp halb so viel Kalorien wie Fett. Allerdings kombinieren wir Kohlenhydrate sehr häufig mit Fett. Dadurch steigt durch die Kohlenhydrate die Insulinproduktion und das Insulin baut das Fett umso besser in unseren Körper ein. So gesehen können Kohlenhydrate auch dazu beitragen, dass unser Gewicht steigt, insbesondere aber dann, wenn die Gesamtkalorienzahl zu hoch ist. Ich darf mich für das Interesse bedanken und freue mich auf das nächste Mal.
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Gleich haben wir es 13:30 und mein Kollege Ingo Rotter, ja, der ist auch schon wieder bereit, steht vor der Studiotür. Es geht nämlich ums Musikschmankerl und heute, da hat er die Stolis vorbereitet.

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1: Mein heutiges Musikschmankerl bringt uns die Stolis. Die kommen aus Judenburg in der Steiermark. Das sind der Franz Haujuli, der Enzinger und Christian Forcher. Sie enden übrigens die Laufbahn am 15. August. Und sie waren ja in ihrer langen Karriere schon in Russland, USA, Griechenland, Niederlande, Kroatien, Spanien, Schweiz und Slowenien. Und heute sind sie bei uns hier in der Musikschmankerl. Die Stolis mit dem Zirbitz-Borischen.

Ja, wie immer in der Mittagspause. Schauen wir ein bisschen zurück. Was gibt denn der Tag her? Der 13.8. jetzt in dem Fall 2026. Ja, da fällt mir ein Name auf. Alfred Hitchcock. Den kennen Sie bestimmt. Der hätte heute Geburtstag. Der wurde geboren und wäre heute 127 Jahre alt. Also geboren 1899 in England. Er ist ziemlich bekannt geworden durch Filme wie Psycho, Die Vögel oder Vertigo. Da war er weltberühmt dann. Und besonders bekannt war Alfred Hitchcock übrigens auch dafür, Spannung aufzubauen, ohne ständig alles zu zeigen. Also es war damals eine neue Sache oder eine neue Art, Filme zu zeigen. Und noch etwas hat ihn übrigens zu einem Markenzeichen verholfen, das weiß man oft einmal gar nicht. In vielen seiner Filme tauchte Hitchcock selber ganz kurz im Bild auf.

0: Hoffentlich ist bald Freitag. Drei Tag.
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2: Ja, die Tierseher, die besingen jetzt den Beziehungsstatus, kurz gesagt, ich und du. Ich finde, wir haben auch eine gute Beziehung, nämlich sie und ich. Und ich wünsche uns allen eine schöne Mittagspause.

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4: Einen wunderbaren Sommer wünsche ich von Herzen. Da ist die Christiane von der Maisnitzer Band. Hoffentlich mit Musik von Radio VM1 und der Maisnitzer Band. Alles Gute, schöne Zeit!

0: haben über die Heiser, weil jetzt wird es nämlich Zeit, dass mein Kollege Freddy Fritz ans Mikrofon kommt und Wolfgang Moser begleitet Sie am Nachmittag dann hin in Richtung wohlverdienten Feierabend, auch wieder mit Ihren Lieblingsliedern. Ich stehe morgen in der Früh mit Ihnen auf und darauf freue ich mich besonders. Ab 6 Uhr starten wir morgen hinein in den Freitag und bis dahin alles Gute, Ihre Nadja Heiseler.
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1: Mit Hannes Haab. Im Vorjahr sind in Österreich noch nie so wenige Menschen in Krankenstand gewesen. Daten der Statistik Austria zeigen einen historischen Tiefststand. 9,1 Tage hat im Vorjahr ein durchschnittlicher Krankenstand gedauert. Mehr von Michael Schäder.
2: Vor über 60 Jahren haben Krankenstände im Schnitt 18 Tage gedauert. Heutzutage sind es nur mehr 9 Tage. Dieses Bild täuscht aber ein bisschen. Wenn man nur die Menschen rechnet, die arbeiten, sind es immer noch an die 15 Tage. Das ist immer noch höher als während der Pandemie. Vor allem Atemwegserkrankungen seien seitdem dazugekommen, steht im Fehlzeitenreport vom WIFO.
1: Für den ÖGB sind die wenigen Krankenstandstage erfreulich. Damit die Menschen aber gesund bleiben, fordert der Gewerkschaftsbund mehr Prävention, denn jeder Krankenstandstag ist einer zu viel, heißt es. Weil die Donau so wenig Wasser führt, schaltet Rumänien sein einziges Kernkraftwerk ganz ab. Heute Vormittag hat der Betreiber auch den zweiten Reaktorblock heruntergefahren. Das AKW produziert normal so viel Strom, wie ein Fünftel des Landes verbraucht. Erst vor 10 Tagen hat Rumänien einen Felsen gesprengt. Der Versuch, mehr Wasser in Richtung des Kraftwerks zu leiten, ist aber erfolglos gewesen. Im nächsten Jahr will das Burgenland die geplante Lkw-Maut auf Landesstraßen umsetzen. Zum Start will das Burgenland auf 3 Strecken Maut kassieren. Eine Jahresvignette soll zwischen 650 und 1000 Euro kosten. Das Land rechnet damit, dass das mehrere Millionen Euro in die Kassen spült. Das Thema wird seit Jahren auch in anderen Bundesländern diskutiert. Kritik für den Plan kommt von der Wirtschaftskammer. Der Verkehrsclub Österreich dagegen findet die Idee gut. Der digitale Führerschein ist bisher schon 1,2 Millionen Mal ausgestellt worden. Noch beliebter ist aktuell nur der digitale Zulassungsschein mit 1,3 Millionen geladenen Nachweisen. Die Dokumente können in der App E-Ausweise angezeigt werden, die seit 2023 mehr als 3 Millionen Mal heruntergeladen wurde, zieht Digitalstaatssekretär Pröll Bilanz. Nach einem Update soll die App auch noch einfacher zu bedienen sein.
3: Willkommen zu Wir machen Musik am Nachmittag, heute am Donnerstag, den 13. August. Wir starten in die Stunde mit Udo Jürgens und seinem griechischen Wein. Und danach gibt's das Wetter und den Verkehr hier auf Radio VM1.

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1: Kommen wir nun zum Wetter für Österreich.
2: Der Nachmittag wird zum Teil heiß und schwül, besonders im Westen Österreichs und in Kärnten schwitzen wir mit bis zu 34 Grad. Die nächsten Stunden bleibt es meistens sonnig und strahlend blau am Himmel. Nur selten stürzt tatsächlich eine Wolke. Sogar auf den Bergen gibt es kaum Schauer oder Gewitter.
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3: Aktuell kommt es zu einigen Verkehrsbehinderungen in Salzburg. In Salzburg-Linzer Straße ist zwischen Ortseingang und Bachstraße in beiden Richtungen der Fahrstreifen aufgrund eines Unfalls blockiert. Planen Sie in diesem Bereich mehr Zeit ein. Wir wünschen eine gute Fahrt.

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1: Das waren die Aufgeiger in Wir machen Musik am Nachmittag. Vier Mannen rund um Iris. Ja, ihr Motto lautet Pep für das Volk und genauso spielen sie auch. Jetzt geht's weiter zu den Stornkoglern. Da wird's richtig steirisch. Die kommen aus Garsen, aus der Oststeiermark und haben seit 1968 Volksmusikgeschichte geschrieben. Wir kennen sie alle. Ja, die Steirermenn seien very good, sind über die Grenzen der Steiermark hinaus bekannt und der Song verkaufte sich 2 Millionen Mal. Ja, jetzt gibt's, ist schon ein bisschen her, aber 40 Jahre wunderbar von den Stornkoglern.

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0: 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Die Hofers waren das. Das sind drei Schwestern aus Südtirol, die mit viel Herz, Harmonie und echter Volksmusik für Stimmung sorgen. Bekannt sind sie unter anderem durch Auftritte bei Wenn die Musi spielt und ihre besondere familiäre Verbindung zur Musik. Ja, jetzt geht's aber ins Zillertal zu den Meierhofnern. Ja, Erwin Aschenwald und seine Meierhofner stehen für echten Zillertaler Klang, traditionelle Volksmusik und jede Menge Stimmung. Mit den Hits wie Ho, Ruck und der Sonntagsjodler. Die Musikanten aus dem Zillertal haben sie ihren ganz eigenen Sound geprägt. Bei uns jetzt ja auch wohl bekannt. Klitsche, Klatsche, die Meierhofner.
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Wann's Zeit wird für mich die Chesky, die ja eine echte österreichische Kultfigur, die Wiener Sängerin und Entertainerin, begeistert seit Jahrzehnten mit ihrem unverwechselbaren Humor, ihrer starken Stimme und Hits wie Kränk de Nät die Welt. 1992 wurde sie sogar mit dem World Music Award ausgezeichnet. Ja, jetzt geht's weiter in Wir machen Musik am Donnerstag, den 13. August mit Salzburg Sound und die stehen seit 2011 für 100% Live-Musik vom klassischen Obergrenner bis zur großen Party. Die fünf Musiker verbindet traditionelle Volksmusik mit modernen Stimmungshits und sorgen damit für die beste Unterhaltung. So auch jetzt Mai Salzburg, Mai Hormat.

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1: Das war schon wieder mit Wir machen Musik am Nachmittag. Gleich geht's weiter um 15 Uhr mit Wolfgang Moser. Der wird Ihre Musikwünsche erfüllen unter 013 3x die 6 und 5 mal die 7. Hinterlassen Sie eine Sprachnachricht und Wolfgang wird versuchen, Ihren Musikwunsch zu erfüllen. Ich sage auf Wiederhören. Bis morgen.

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1: Mit Hannes Haab. Die Krankenstände in Österreich sind im Vorjahr noch nie so niedrig gewesen. 9,1 Tage waren es im Schnitt, zeigen die Daten der Statistik Austria. Das ist der tiefste Wert im Vergleich zu den 60er Jahren. Was zuerst gut klingt, schaut ganz anders aus, wenn man sich die Krankenstandstage aller Menschen, die arbeiten, im WIFO-Fehlzeitenreport anschaut. Knapp 15 Tage sind die Menschen im Schnitt krank. Das ist leicht weniger als im Vorjahr, trotzdem kein Grund zur Freude, erklärt uns Claudia Neumeier-Stickler vom ÖGB.
2: Weniger Krankenstände heißt nicht automatisch, dass es den Beschäftigten besser geht. Vor allem lange Krankenstände zeigen, wo die Belastungen besonders groß sind. Viele Menschen leiden gerade auch unter psychischen Belastungen oder unter Problemen mit dem Rücken. Gerade hier braucht es mehr Vorsorge und bessere Arbeitsbedingungen.
1: Ganz besonders belastet sind Menschen, die körperlich schwer arbeiten. Dazu zählen auch Menschen, die im Gesundheits- oder Pflegebereich arbeiten. Das trifft auch viele Frauen, sagt Neumeier-Stickler. Die EU-Kommission hat ihr Okay für einen Milliardendeal des VW-Konzerns gegeben. Der deutsche Autobauer darf also die Hälfte seiner Großmotorentochter an einen US-Investor verkaufen. 7,4 Milliarden Euro wird der Deal VW einbringen. Dadurch sollen auch Kündigungen bis 2030 ausgeschlossen sein, heißt es. In Kolumbien arbeiten die Rettungsteams nach dem schweren Erdbeben gegen die Zeit. Die Helfer suchen weiter nach Überlebenden in den Trümmern. Bisher gibt es mindestens 265 Tote. Fast 500 Menschen werden 3 Tage nach dem Beben der Stärke 7,4 noch vermisst. Vor Sardinien ist eine 30 Meter lange Luxusjacht gesunken. Ursache war ein Motorschaden, der einen Brand im Maschinenraum ausgelöst hat. Die 14 Menschen an Bord konnten rechtzeitig gerettet werden. Bitter ist das für den Besitzer. Er hatte die Yacht erst 4 Tage zuvor übernommen.
3: Einen wunderschönen Donnerstagnachmittag. Wolfgang Moos ist heute Ihr Begleiter und ich freue mich schon auf die nächsten Stunden. Wir haben viel vorbereitet. Natürlich die beste Musik aus Österreich, Informationen über Wetter und Verkehr, die kommen gleich nach den Musi-Brüdern und ja, natürlich kommen dann auch Ihre Musikwünsche, von denen ich hoffentlich sehr, sehr viele heute bekommen werde. Wie das geht? 013 3x6 5x7. Die Nummer ist noch immer dieselbe. Schönen Nachmittag.

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1: Kommen wir nun zum Wetter für Österreich.
2: Heiß und sonnig geht es am Nachmittag weiter. Es bleibt trocken. Regenschauer oder Gewitter sind sogar auf den Bergen die Ausnahme. Einzelne dichtere Wolken lösen sich am Abend auf. Die Nacht verläuft meist überall sternenklar. Morgen Freitag gibt's heißes sommerliches Wetter zum Start ins Wochenende. Mit 27 bis 35 Grad heiß wird's im Westen Österreichs. Das schwüle Wetter wird im Westen auch zwischenzeitlich weniger.
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3: Aktuell kommt es zu einigen Verzögerungen in Salzburg und Kärnten. In Salzburg gibt es einen Stau auf der Tauernautobahn zwischen Pongau und Helbersbergtunnel aufgrund einer Blockabfertigung. In Kärnten ist ein Stau auf der A11 zwischen dem Grenzübergang Karawankentunnel und dem Karawankentunnel gemeldet, was zu einem Zeitverlust führt. Rechnen Sie mit längeren Fahrzeiten in all diesen Bereichen. Wir wünschen eine sichere Fahrt.

Jawohl, so hört sich das an mit dem Original Tiroler Echo. Wir machen jetzt einen Sprung zu einer wirklich großen Schlagerband aus der Steiermark, die Paldauer. Die kommen nämlich natürlich aus Paldau, der erste Tag nach der Ewigkeit.

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Ja, und wenn wir schon bei den Edelseern sind, dann darf natürlich der Junior nicht fehlen, der Nico Christoforitsch. Der singt jetzt mit seiner Lisa Mikolaschek einen wunderschönen Titel. Wo

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0: das kennen wir noch, oder? Aus unserer Jugendzeit, die Blechquetscher mit einem wirklichen tollen Titel an unser legendäres Buch Maxi.
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0: Ja, und jetzt geht's los mit Ihren Musikwünschen und da freue ich mich schon. Hören Sie mal rein, hallo?
2: Ja, grüß euch, der Patschi Feider da. Mein Freund, der Patrick und ich, mit da gerade Dachspeingeln. Und jetzt brauchen wir ein wenig Motivation, weil heute ist es ja nicht so warm und jetzt brauchen wir mehr Stoff dabei bei unserer Arbeit. Und da wünsche ich mir jetzt für die Jozes, zieh mal die Schuhe raus. Bitte danke, bitte danke.
0: Und bitte aufpassen, wenn ihr am Dach da herumkraxelt, Furschen, okay? Und jetzt kommen sie, die Jozes.

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1: Es war in einer schwülen Sommernacht im Ristorante von Al Carbonara.

0: Also ich hoffe, Sie fangen jetzt nicht an zu weinen, wie das die Ehefrau uns davor gesungen hat. In Palermo heißen Nächte. Nein, die sind auch bei uns die heißen Nächte. Und was passt am besten? Ja, vielleicht auch gute Musik, oder? Hier bei Radio VM1. Vielleicht den nächsten Musikwunsch. Schauen wir mal, was wir haben.
1: Hallo, da ist der Valentin. Ich würde gerne liebe Grüße ausrichten meiner Familie, meine ganzen Verwandten und meine Freunden. Und ich wünsche mir für die Ursprungburm Gamserljagen. Danke.
0: Die Gamsjager, der Ursprungburm. Lieber Valentin, schöne Grüße gehen natürlich auch an dich und sehr mutig, wenn du bei uns anrufst. Freut mich sehr.

0: Alpenfieber, das war die Gruppe, die Sie gerade gehört haben. Und die nächste Gruppe, die kennen Sie auch ganz bestimmt. Sie sind erfolgreich, schon mehr als 4 Jahrzehnte unterwegs. Die Nockies, es geht kein Tag bei uns vorbei, ohne dem Gottfried Würcher einmal gehört zu haben. Wie Zucker und Salz, das spiele ich jetzt für Sie und ich warte auf Ihre Musikwünsche. 0133 mal die 6, 5 mal die 7. Schön, dass Sie mit dabei sind.
1: Und du meine genau, das sind wir.

0: So geht's ab bei unserem lieben Gottfried Wircher. Weiter geht es mit einem Musikwunsch.
1: Grüß euch, Paul Mainz, der beste Sender, den es je gab. Ich bin der Egon und das mir vom Duo Abendrot das Lied wünschen, aufgespült wird, liebe Leute. Also, lassen wir's losgehen. Wir denken.
0: Da kann ich nichts mehr dazu sagen, oder?

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8: Ja, heute mit Wolfgang Moser und ich darf jetzt einen Musikwunsch erfüllen. Hallihallo, wer ist denn dran?
9: Hallo, da ist die Tamara Hettecker von Großal. Ich wünsche mir gern von die Kastorut der Spatzen, weil du meine große Liebe bist.
8: Oh.
9: War schön, wenn sie es abspürt. Danke, schönen Tag euch.
8: Natürlich, liebe Tamara, der Song gehört nur dir und das nächste Mal sagst du, wen du diesem Liebes, mit dieses Liebeslied eigentlich widmest, okay? Das wollen wir wissen.

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1: Mit Hannes Harp. Österreich, Deutschland, die Niederlande, Dänemark und Griechenland sollen mit Uganda über ein Rückführzentrum verhandeln. Läuft alles nach Plan, soll der Betrieb schon nächstes Jahr starten, schreibt eine griechische Zeitung. Das österreichische Innenministerium will die Berichte vorerst nicht bestätigen. In dem Zentrum könnten bis zu 10.000 Migranten untergebracht werden, deren Asylanträge in den EU-Staaten abgelehnt wurden. Um den Landwirten wegen der Dürre zu helfen, hat die Vorarlberger Landesregierung jetzt ein Hilfspaket vorgestellt. Streuwiesen dürfen statt erst im September schon jetzt gemäht werden. Weil auch im Tal Weideflächen zu trocken sind, unterstützt man Wasserversorgungsflüge, um die Tiere möglichst lange auf den Almen zu halten. An das Finanzministerium appelliert Landeshauptmann Ballner, mitzuhelfen, die Existenz der Bauern zu sichern. Neben kurzfristiger Hilfe braucht es auch langfristige Krisenpläne. Die Krankenstände in Österreich sind im Vorjahr noch nie so niedrig gewesen. 9,1 Tage waren es im Schnitt, zeigen die Daten der Statistik Austria. Das ist der tiefste Wert im Vergleich zu den 60er Jahren. Was zuerst gut klingt, schaut ganz anders aus, wenn man sich die Krankenstandstage aller Menschen, die arbeiten, im WIFO-Fehlzeiten-Report anschaut. Knapp 15 Tage sind die Menschen im Schnitt krank. Das ist leicht weniger als im Vorjahr. Belastet sind aber speziell Menschen, die körperlich schwer arbeiten. Dazu zählen auch Gesundheits- und Pflegeberufe. Das trifft besonders Frauen. Hier braucht es mehr Vorsorge, fordert der ÖGB. Der Ausbruch des Ätna sorgt auf Sizilien für einen ordentlichen wirtschaftlichen Schaden. Die Tourismusbranche dürfte dadurch 24 Millionen Euro Verlust machen. Der Flughafen Catania bleibt wegen der Vulkanasche noch bis morgen um 2 Uhr früh geschlossen. In den vergangenen Wochen wurden rund 700 Flüge gestrichen. Hunderte weitere Verbindungen mussten auf andere Flughäfen verlegt oder neu organisiert werden.
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2: Die Stimme ein bisschen putzen. Einen wunderschönen Nachmittag darf ich Ihnen wünschen. Schön, dass Sie eingeschaltet haben. Schön, dass Sie bei uns mit dabei sind. Wir starten in den Feierabend mit Ihren Musikwünschen. Und das geht relativ einfach. Sie wählen einfach die 0133 mal die 6, 5 mal die 7. Und ich kann Ihnen sagen, ich habe schon wirklich tolle Wünsche hier bei mir liegen. Und ich freue mich schon auf die nächste Stunde. Ja. Ich freue mich, dass Sie dran sind. Jetzt kommt Alpensound, danach schauen wir schneller mal, wie das Wetter wird und wo die Straßen verstopft sind.

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1: Kommen wir nun zum Wetter für Österreich.
2: Heiß und sonnig geht es am Nachmittag weiter. Es bleibt trocken. Regenschauer oder Gewitter sind sogar auf den Bergen die Ausnahme. Einzelne dichtere Wolken lösen sich am Abend auf. Die Nacht verläuft meist überall sternenklar. Morgen Freitag gibt's heißes sommerliches Wetter zum Start ins Wochenende. Mit 27 bis 35 Grad heiß wird's im Westen Österreichs. Das schwüle Wetter wird im Westen auch zwischenzeitlich weniger.
1: Der VM1 Verkehrsservice für Österreich.
3: Aktuell kommt es zu einigen Verzögerungen. In Salzburg gibt es einen Stau auf der Tauernautobahn zwischen Pongau und Helbersberg-Tunnel aufgrund einer Blockabfertigung. In Kärnten ist ein Stau auf der A11 zwischen dem Grenzübergang Karawankentunnel und dem Karawankentunnel gemeldet, was zu einem Zeitverlust führt. Rechnen Sie mit längeren Fahrzeiten in all diesen Bereichen. Wir wünschen eine sichere Fahrt.

0: Mann, da glaube ich einfach dran. Ist das eine schöne Musik hier bei uns am Donnerstagnachmittag? Ja, Sie sind verantwortlich für dieses Programm und das freut mich sehr, denn ich habe jetzt einen Musikwunsch und da bin ich froh, dass ich den erfüllen darf. Hallo, wer ist dran?
1: Ja, grüß dich, da ist der Georg. Ich darf mir gern was von Original Dachsteine Echo wünschen. Vielleicht gibt es da wo irgendwas, darf mich freuen.
0: Sicher.
1: Danke.
0: Ja, bitte sehr gerne. Und du bist bei uns richtig. Hier gibt's nämlich die Dachsteinpolka vom Original Dachstein Echo.

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2: Hallo, schönen Donnerstagnachmittag. Hier spricht der Klaus aus der Steiermark.
1: Servus.
2: Und ich hätte als Liedwunsch bitte gerne das Original von Mandy von den Bambis. Mhm. Es war ein Sommertraum. Vielen herzlichen Dank. Schöne Grüße an alle Hörer und das Team von VM1. Wunderbares Radio, das Beste überhaupt, finde ich.
1: Ich auch.
2: Liebe Grüße. Klaus, Baba.
1: Schöne Grüße retour und hier kommen wir zu einem Klassiker.
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0: Ja, das ist Musik, oder? Ich weiß nicht, wie alt jetzt wirklich, aber schon einige Jahrzehnte. So, liebe Freunde, wir machen jetzt einen Ausflug in unsere wunderschöne Natur. Da haben wir zwei ganz kompetente Damen bei uns bei Radio VM1, nämlich die Lilli und die Hanni. Und worüber das geht, das erfahren wir jetzt.
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2: Herzlich willkommen zu einer neuen Ausgabe. Sie hören die Naturwerkstatt. Hallo Hanni.
3: Grüß dich Lilli.
2: Wir sind bei der Einbeere. Oh, die Einbeere. Schaut fast aus, wo man meint, ist es jetzt eine Tollkirsche oder ist es eine Einbeere? Hat die ein bisschen andere Farbe, die Einbeere?
3: Die Einbeere, die hat wirklich vier Blätter, die da stehen,
2: ja,
3: und dann die einzelne Beere rauf. Mhm. Die Tollkirsche ist eher ein Strauch, der sich draufschlängelt und so einzelne Blätter hat.
2: Ist aber auch giftig.
3: Ja, sind beide
2: giftig.
3: Sollte
2: man nicht auf diese Art nehmen, wo man sagt, eine im Mund, das geht gar nicht.
3: Also bitte darauf zu achten, auch im Wald, dass die Kinder diese schwarzen Beeren nicht essen.
2: Ja, okay. Aber da gibt es ja eine ganz tolle griechische Mythologie dazu.
3: Ja, ja. Und zwar gab es eine Götterhochzeit und da ist die Göttin der Zwietracht, die Eris, ist nicht eingeladen worden.
2: Aha.
3: Und dann hat sie aus Rache einen goldenen Apfel in die Mitte geschmissen, den sogenannten Zankapfel.
2: Aha. Jetzt müssen wir aber noch wissen, für was die Einbeere gut ist.
3: Okay, sie wird homöopathisch angewendet.
2: Also, ja,
3: wie gesagt, sie ist giftig. Und zwar nehme ich es zur Linderung von Kopfschmerzen oder so einseitigen Schmerzen. Haben wir Leute doch oft einmal, dass sie auf einer Seite irgendwie massive Schmerzen haben. Da könnte man die Einbeere homöopathisch hernehmen. Oder wenn man einfach neurologische Themen hat, da könnte man einfach, also mit Schmerzen verbunden, da könnte man die Einbeere zur Hand nehmen.
2: Also einfach einschmieren dann, oder?
3: Nein, homöopathisch, Globuli.
2: Ah, so Globuli. Genau. Also am besten dort nachher zu Ihrem Apotheker des Vertrauens oder Ihrem Arzt des Vertrauens gehen und sagen, Sie haben das und vielleicht testet er das dann ja auch genau aus, wie viel Globuli Sie dann brauchen, auf wie viele Tage zum Beispiel. Ja, und schon wieder haben wir was gelernt. Erstens, nicht anfassen im Wald, sondern zum Kräuterexperten des Vertrauens beziehungsweise zu Ihrem Apotheker des Vertrauens hingehen und fragen, wie es denn mit der Einbeere ist.
3: Genau.
2: Dann sage ich danke, Hanni, und ich freue mich schon bis zum nächsten Mal. Servus. Ja,
3: danke, Lilli. Bitte.
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0: natürlich. Alle Wünsche werden erfüllt, auch dem Alexander hier. Jawohl, unser Hansi-Hinterseher kommt auch gleich auf Sie zu.
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0: Sie sind schon sehr begehrt, die Männer in den Bergen, oder? Oder aus den Bergen.
1: So. Liebes VM1-Team, der Fanclub von Helmut Husler ist mit ihm gerade in Tirol im Brixen-Ildale unterwegs und wir wünschen uns alle sehr gerne von Helmut Husler abheben. Danke, der Fanclub.
0: Aha, da lässt sich jemand gut gehen. Eine schöne Zeit wünsche ich euch in Tirol. Alles Gute.
2: Hallo, hier ist der Helmut Husler. Ich wünsche euch sehr viel Spaß mit der Musik von Radio VM1.

Puzzler hier bei uns am Nachmittag. Und jetzt kommt das Alpentrio Tirol und danach müssen Sie unbedingt dranbleiben. Es geht wieder um unsere Gesundheit. Unser Experte Dr. Martin Juchum, der schaut vorbei. Eigentlich ist er schon da. Er wartet nur noch das Alpentrio Tirol ab. Heute geht's über Kohlenhydrate.

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1: Ich darf alle Hörerinnen und Hörer von VM1 zu den heutigen Gesundheitstipps begrüßen. Wir stellen uns heute die Frage, stimmt es eigentlich, dass Kohlenhydrate dick machen? Ob wir dick werden, ist nicht so sehr abhängig von der Zusammensetzung unserer Nahrung als von der Gesamtkalorienzahl. Kohlenhydrate und Eiweiß haben nur knapp halb so viel Kalorien wie Fett. Allerdings kombinieren wir Kohlenhydrate sehr häufig mit Fett. Dadurch steigt durch die Kohlenhydrate die Insulinproduktion und das Insulin baut das Fett umso besser in unseren Körper ein. So gesehen können Kohlenhydrate auch dazu beitragen, dass unser Gewicht steigt, insbesondere aber dann, wenn die Gesamtkalorienzahl zu hoch ist. Ich darf mich für das Interesse bedanken und freue mich auf das nächste Mal.
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2: Aber es ist schon gemein, Herr Doktor, gell?
3: Genau die Kombination, die macht es ja aus, dass es alles so gut schmeckt. Ich weiß nicht, wie es Ihnen geht, aber es tut halt gut. Von Gründorf ist jetzt dran.

0: von Gründorf im Duett mit Maybrit Diaol. Unsere Musikbox, die fühlt sich richtig fest. Der nächste Wunsch?
1: Hallo. Ja, grüß euch alle Männer, da ist der Blecki. Ich bin mit dem LKW unterwegs und hätte gerne ein bisschen mehr Stimmung. Und wir wünschen mir für die Elsäer einen Musikant im Trochtenquant. Und schöne Grüße an den Baci. Danke.
0: Ja, und für alle Freunde der Edelseher und ihren Freunden sowieso dazu, mit der möchte ich Ihnen jetzt ganz was Wichtiges, einen wichtigen Termin muss ich mir Ihnen unbedingt noch jetzt erzählen, nämlich der VM1 Frühschoppen auf der Edelseher Alm. Der wird nächsten diesen Sonntag stattfinden am 16. August. Unser Kali Lenz, der ist ganz heftig mit dabei, der wird den Frühschoppen dort aufzeichnen und das alles passiert auf der Edelseher Alm. Diesen Sonntag beim Elseerfest. Und jetzt hören wir es uns an, das Lied, das gewünscht wird. Der Musikant im Trochtenquant.

0: 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Genau von 11 bis 14 Uhr ist Radio VM1 auf der Edelseeralm mit einem Frühschoppen. Mit dabei ist Carly Lenz, Elfie Groß, die Jogelländer und Musik, Musik und natürlich viele, viele Gäste. Und wenn Sie Zeit haben, ja, schauen Sie dann einfach vorbei. Ja, dann treffen wir uns auf der Edelseeralm. Und jetzt habe ich einen Wunsch, hallo.
1: Servus, liebes VM1-Team.
0: Ja, hallo. Klar,
1: da ist der Robert aus der Südsteiermark und würde gern seine Freundin, die Sabrina, alles Gute wünschen und das Lied von Oliver Heid, Engel 07.
0: Bitte sehr gerne, hier ist er schon, unser Schlagerprinz aus der Steiermark.

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0: Jawohl, ist es nicht schön? Das ist Hanna mit ihrem Titel Heimat.
1: Grüß euch, da ist der Alex aus dem Müllviertel und wir danken Garten hinten umbauen, daten gern für die drei Kärntner Beton, Beton, Beton hören.

Jawohl, das gibt ein Happy End und den Jungs auf den Baustellen, da wünschen wir alles, alles Gute. Der Tag ist gleich in ein paar Minuten, nämlich um Punkt 17 Uhr. Ich hoffe für euch. Ja, und bei uns gibt's da pünktlich um 17 Uhr die Nachrichten aus aller Welt. Wichtigste Informationen, zum Beispiel aus Norwegen, da kann es recht teuer werden, wenn Sie einen Eisbären wecken wollen. Also bleiben Sie dran. Danach wieder Ihre Musikwünsche. Ich freue mich schon auf die nächste Stunde.

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1: Mit Hannes Harp. Irland will mit einem neuen Gesetz Frauen vor Gewalt schützen. Jenny's Law heißt das Gesetz, benannt nach einer Frau, die von ihrem Ex-Freund getötet worden ist. Geplant ist ein Register für verurteilte Gewalttäter. Claudia Frieben vom Frauenring findet jede Maßnahme gut, die helfen kann, Frauen vor Gewalt zu schützen. Ansetzen müsste man aber schon früher bei den Betretungsverboten.
2: Das wird vielleicht ein paar Stunden später noch einmal kontrolliert und dann nicht mehr und nach dem Auslaufen auch nicht mehr. Man fragt sich dann, was ist nachher? Was ist mit diesen Betretungsverboten, die nach 14 Tagen ablaufen? Da müssen sich Männer einer 6-stündigen Beratung unterziehen. Ein Mann, der seine Frau vergewaltigt, misshandelt oder bedroht hat, wird in 6 Stunden sein Verhalten nicht ändern. Da muss man schon sehr viel zeitlicher anfangen.
1: Von rund 14.000 Betretungsverboten in Österreich werden 2.000 einfach ignoriert, zeigt die Statistik. Die allermeisten Betretungsverbote werden gegen Männer ausgesprochen. Österreich, Deutschland, die Niederlande, Dänemark und Griechenland sollen mit Uganda über ein Rückführzentrum verhandeln. Läuft alles nach Plan, soll der Betrieb schon nächstes Jahr starten, schreibt eine griechische Zeitung. Das österreichische Innenministerium will die Berichte vorerst nicht bestätigen. In dem Zentrum könnten bis zu 10.000 Migranten untergebracht werden, deren Asylanträge in den EU-Staaten abgelehnt wurden. Einen schlafenden Eisbären zu wecken kann teuer kommen. Auf der norwegischen Inselgruppe Spitzbergen ist nun jemand dafür verurteilt worden und muss umgerechnet rund 4.500 Euro Strafe zahlen. Anfang August hatten Passagiere auf einem Schiff im Nordosten von Spitzbergen an Land einen schlafenden Eisbären geweckt. Eine Person hat das Nebelhorn betätigt und das Tier dadurch geweckt.
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3: Man sollte wirklich aufpassen im Urlaub, was man tut, gell, was man macht. Also ja, in Norwegen bitte keine Eisbären wecken, das kann teuer kommen. Was können wir Ihnen jetzt in der nächsten Stunde anbieten? Auf jeden Fall Ihre Musikwünsche. Die Box ist noch immer voll und es braucht noch länger heute. Wir haben tolle Songs, die ich noch für Sie spielen darf. Und natürlich auch unser Informationsservice. Das kommt gleich nach dem Zillertaler Berg Echo. Unser Echo pfeift über den Berg. Wir pfeifen jetzt auch auf die nächste Stunde. Hallihallo!

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1: Kommen wir nun zum Wetter für Österreich.
2: Die Nacht verläuft meist überall sternenklar. Morgen Freitag gibt's heißes sommerliches Wetter zum Start ins Wochenende. Mit 27 bis 35 Grad legen die Temperaturen nochmal leicht zu. Heiß wird's wieder im Westen Österreichs. Das schwüle Wetter wird im Westen aber zwischenzeitlich weniger. Aber auch in 2000 Metern Höhe gibt es morgen zwischen 14 bis 20 Grad.
1: Der VM1 Verkehrsservice für Österreich.
3: Aktuell kommt es zu einigen Verzögerungen in Salzburg und Kärnten. In Salzburg gibt es einen Stau auf der Tauernautobahn zwischen Pongau und Helbersbergtunnel aufgrund einer Blockabfertigung. In Kärnten ist ein Stau auf der A11 zwischen dem Grenzübergang Karawankentunnel und dem Karawankentunnel gemeldet mit einem Zeitverlust. Rechnen Sie mit längeren Fahrzeiten in all diesen Bereichen. Wir wünschen eine gute Fahrt.

0: Jawohl, so klingt's in Österreich und auch in Vorarlberg gibt es wirklich tolle Musik. Der nächste Titel ist ein Musikwunsch. Hallihallo.
1: Grüß euch, VM1.
0: Ja, was?
1: Grüß euch nach Österreich.
0: Oh.
1: Wir daten uns gern Lidl und die Gagerin das Lied mit Oma nach Paloma wünschen, damit da meine Stimmung aufkommt in Paloma. Danke, Pirtenk.
0: Also, ich denke, ihr seid da irgendwo auf Reisen und schicken euch jetzt Musik aus Österreich, aus dem Zillertal, da Zillertal und die Geigerin. Mit der Oma nach Paloma.
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0: Wie schön diese Musik von Fashion Rock. Die Rita mit ihren zwei Jungs, Andreas Junior und Senior, die gehören bei uns einfach auch zum guten Ton hier dazu. Und sie sind auch immer gerne bei uns bereit, musikalisch Gäste zu sein und ja, unsere Leute zu unterhalten. So, apropos Unterhaltung.
1: Ja, grüß euch.
0: Servus.
1: Ich bin da der Spengler von Baci. Ah. Und wir haben jetzt einmal eine Pause machen müssen. Und jetzt darf man uns einen Musikwunsch wünschen, und zwar Kurdutzen, Saudutzen für die Zillertaler Mander.
0: Oh.
1: Und meinen Kranfahrerkollegen, Blecki, den darf ich auch noch gerne grüßen lassen.
0: Schönen Gruß.
1: Und oft darf man wieder weiter mit voller Motivation. Danke, für euch.
0: Schöne Pause.

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0: voll. Da treffen sich jetzt und zu diesen Zeiten jetzt in der Urlaubszeit die meisten Leute. Und da ist es auch angenehm frisch, ab und zu ein kleines Lüfterl. Thomson war das hier bei uns bei Radio VM1.
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0: So schaut's aus. Die Traditionen, die halten wir natürlich ganz, ganz hoch. Und die heutige Tradition, die am Nachmittag bei uns hier gefeiert wird, das ist unsere Wunschbox. Da greifen wir mal tief rein und mal schauen, wer da drinnen ist. Da ist etwas, das ist schon länger da. Mal schauen, wer da uns angerufen hat. Hallihallo.
2: Den Titel Edelweiß von den Feschbeckern. Danke.
0: Okay, machen wir. Ganz klar.

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1: Jawohl, und heute darf ich für Sie hier diese ganzen Regler rauf und runter schieben und Ihre Musikwünsche natürlich jetzt abspielen. Einen habe ich jetzt aus dem wunderschönen Schwabenland. Hallihallo.
2: Hallo Wolfgang, für heute habe ich das passende Lied gefunden. Nach einem Kurzausflug nach Tirol passt es einfach spitze. Von Alpentrio Tirol, ich hab Tirol mein Herz geschenkt. Danke an den besten Sender und den besten Moderator. Liebe Grüße, Niki aus dem Schwabenländle.
1: Liebe Grüße retour, und hier kommt er schon, der Titel vom Alpentrio Tirol. Ja, in Tirol hat schon so mancher sein Herz verloren.
3: Servus, grüß euch, ich bin der Gerhard aus Graz und ich höre gern vor allem eins, weil die Musik ist genau meins.

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0: Ja, schön, dass es Sie gibt, denn wir brauchen Sie, liebe Hörerinnen, liebe Hörer von Radio VM1 Innerregen hat das genau gesagt. Schön, dass es euch gibt.
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0: Ja, und heute habe ich so viele Musikwünsche, kann mich gar nicht erinnern. Auf jeden Fall einen ganz lieben netten, der
2: ja,
0: kommt jetzt.
2: Ich möchte meinem lieben Schatz, Anni, danken für all die letzten 50 Jahre Musikwunsch von der Zierenwaldburm zur goldenen Hochzeit. Liebe Grüße an das ganze VWM-Team. Wir hören immer Radio VWM 1 in der Schweiz. Team Michali Lenz natürlich auch aus der Schweiz, Anni und Jakob. Neff, danke.
0: Ja, da ist es ganz wichtig zu erwähnen, dass am Sonntag unser Kali Lenz auf der Edelseealm einen Frühschoppen für Radio VM1 aufnehmen wird. Also auf jeden Fall, wenn Sie Zeit haben, es wird sicher ein super schöner, netter Sonntag auf der Edelseealm. Und jetzt kommt das Lied zur goldenen Hochzeit.

So, die Lindauer Burm, die sind jetzt bei uns dran und ich warte noch auf ihre Musikwünsche. 0133 mal die 6, 5 mal die 7 zum Mitschreiben. 0133 mal die 6, 5 mal die 7. Auch in der nächsten Stunde erfülle ich ihre Musikwünsche. Freue mich schon drauf.

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0: Musik verbindet einfach, oder? Austria 3 war das hier bei uns am Nachmittag. Jetzt habe ich einen Wunsch.
1: Da spricht Josef Rinkhofer. Spielen Sie für mich den Freundschaftsmarsch.
0: Den Freundschaftsmarsch? Oder Sie abgeschnitten, Herr Josef. Hier ist er schon.

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1: Mit Hannes Harp. Jeder Fall von Gewalt gegen Frauen ist einer zu viel. Irland will deswegen ein öffentlich einsehbares Register einführen, in dem verurteilte Gewalttäter eingetragen werden. Geht es nach Claudia Frieden vom Frauenring, sollte man schon ansetzen, bevor etwas passiert. Etwa bei den vielen Betretungsverboten in Österreich, die meistens Männer bekommen und die nach 2 Wochen wieder vorbei sind.
2: Diese Frauen und meistens sind auch Kinder betroffen, die wissen ja nicht, wo dieser Bedroher wieder ist. Ja? Und ich glaube, das ist eine Lücke, die muss man wirklich bald schließen. Und da muss man sagen, jede Maßnahme ist zu begrüßen, um ganz einfach die Frau zu schützen.
1: Von rund 14.000 Betretungsverboten im Jahr in Österreich werden rund 2.000 einfach ignoriert, zeigt die Statistik. Lkw-Fahrverbote zu lockern ist in Österreich kein Thema. Hintergrund ist, dass einige deutsche Bundesländer wegen der Trockenheit und den niedrigen Pegelständen auf den Wasserstraßen die Wochenend- und Feiertagsfahrverbote für Lkw teilweise aufgehoben haben. In Österreich funktioniere aber die Umverteilung von Gütern auf die Schiene und die Straße gut. Man müsse also an den bestehenden Regeln nichts ändern, heißt es aus dem Ministerium. Verteidigungsministerin Tanner ist gegen mehr Gehalt für Zivildiener. Grundverdiener sollen ja durch die Wehrdienstreform künftig statt 630 1.000 Euro im Monat bekommen. Auch der Zivildienst soll verlängert werden. Die Reform braucht eine Zweidrittelmehrheit im Parlament, also auch die Stimmen der Grünen oder der FPÖ. Für die Grünen ist mehr Geld für die Zivildiener aber eine Grundvoraussetzung. Rund um das Conference-League-Spiel zwischen der Austria Wien und Beitar Jerusalem am Abend in Wien gibt es einen größeren Polizeieinsatz. Ausschreitungen werden befürchtet. Auch eine pro-palästinensische Demo ist angekündigt. Die Veranstalter wollten gegen die Teilnahme des israelischen Fußballclubs an der Conference-League protestieren.
3: 18:02.
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3: Ja, ich hoffe, Sie können schon den Feierabend genießen. Sind Sie gerade auf Ihrer Heimfahrt, dann wünsche ich natürlich ein gutes Nachhausekommen. Passen Sie auf, es ist so einiges los auf unseren Straßen. Ja, was? Das ist am besten, Sie bleiben bei uns mit dabei, denn unser Servicepaket von Wetter und Verkehr, das hören Sie in Kürze. Und ja, zuvor habe ich noch für Sie ein tolles Lied von Ligis 3, Lebensgefühl.
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1: Kommen wir nun zum Wetter für Österreich.
2: Die Nacht verläuft meist überall sternenklar. Morgen Freitag gibt's heißes sommerliches Wetter zum Start ins Wochenende. Mit 27 bis 35 Grad legen die Temperaturen nochmal leicht zu. Heiß wird's wieder im Westen Österreichs. Das schwüle Wetter wird im Westen aber zwischenzeitlich weniger. Aber auch in 2000 Metern Höhe gibt es morgen zwischen 14 bis 20 Grad.
1: Der VM1 Verkehrsservice für Österreich.
3: Aktuell kommt es zu einigen Verzögerungen in Salzburg und Kärnten. In Salzburg gibt es einen Stau auf der Tauernautobahn zwischen Pongau und Helbersberg-Tunnel aufgrund einer Blockabfertigung. In Kärnten ist auf der A11 zwischen dem Grenzübergang Karawankentunnel und dem Karawankentunnel mit einem Zeitverlust zu rechnen. Rechnen Sie mit längeren Fahrzeiten in all diesen Bereichen. Wir wünschen eine gute Fahrt.

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1: So, Ihr Musikwunsch ist wieder dran und jetzt werden wir hören, wer uns erreicht hat unter 0133 3 mal die 6 und 5 mal die 7. Halli?
2: Ja, hallo. VM1, super Sendung.
1: Danke.
2: Da spricht der Rudi aus Mittersiedl.
1: Schön.
2: Ich wünsche mal für die Imbacher Großglockner Herz der Alpen.
1: Ja.
2: Dankeschön. Wiederschauen.
1: Ja, bitte sehr gerne. Hier sind Sie schon, die Imbacher und Ihr Titel Großglockner Herz der Alpen.

0: Zwirn, das ist eine wunderbare Formation. Da geht's richtig ab und das macht richtig Spaß. Ich hoffe, Sie sind auf einem guten Weg nach Hause oder vielleicht schon zu Hause beim Gartengießen oder dürfen sich den Feierabend jetzt richtig schön genießen. Ja, ich habe einen Musikwunsch.
1: Ja, hallo, das ist der Schette aus Biberwehr.
0: Servus.
1: Ich wünsche mir das Marazöl-Lied bei der Edelseher für meine Freunde in Mitterbach und den Marazöl. Dankeschön, auf Wiederhören, servus, bitte euch.
0: Ja, das ist aber schön zu hören, dass die Freunde in Mariazöl daheim sind und die Freunde in Tirol im Biberwier einen Gruß ins schöne Mariazöler Land schicken. 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

0: Dina Gabriel, die Kraft der Berge. Ja, die Kraft der Sterne, die sollten Sie heute Nacht nicht versäumen, denn heute ab 22.40 Uhr, da werden Sie wahrscheinlich einen Sternschnuppenregen sehen können. Ja, da werden dann alle Wünsche wahr, hoffentlich, oder? 22.40 Uhr, zwischen 1 und 4 Uhr morgens, da werden Sie dann alle Sternschnuppen sehen und die Leuchtspuren.
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0: Jetzt habe ich für Sie die Gruppe Sonnseiten. Wir sind locker und wir sind

0: Einfach cool und locker sehen, oder?
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0: Jawohl, Sie sind noch in den Ferien oder gerade zurückgekommen. Also brauchen Sie Erholung, oder? Vom Urlaub. Wir haben natürlich die beste Musik für Sie und darf jetzt wieder einen Musikwunsch erfüllen,
2: ja,
0: Halli.
2: Grüß Gott, hier ist Hilde aus Wien und ich wünsche mir, ich spiele so gern Harmonika, auch für meine Monika.
0: Sehr gerne. Und ganz speziell spielt der Erwin Heiden jetzt nämlich für die Helga.

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0: eine schöne Version, oder? Christian Torciani da hat einen tollen Titel draus gemacht. Nur ein Clown. So, ein Wunsch ist wieder eingelangt.
1: Hallo Radio VM1.
0: Servus.
1: Da ist der Max aus Sölk. Ich wünsche mir von Trialpin. Ich bin da, du bist da. Ich wünsche Ihnen einen schönen Nachmittag. Vielen Dank.
0: Das geht natürlich so zurück. Einen wunderschönen Feierabend hier. Und ich bin Ado. Ich bin noch da. Bis 20 Uhr.

0: macht sich seiner ganz lustig, oder? Chris Watzig, so heißt dieser Künstler. Und seine tolle Musik, meine Havarundi. Ja, und jetzt haben wir wieder einen Wunsch. Hallihallo, wer ist denn dran?
1: Brigitte, ich wünsche für Chris der Fahrtag, bitte bleib.
0: Jo.
1: Danke.

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0: Jetzt lassen wir es ausklingen, das Auenalpen-Spektakel. Und in Kürze gibt es Nachrichten wiederum um 19 Uhr aus aller Welt und in Österreich. Ein Musikwunsch geht sich noch aus.
1: Servus, da spricht der René. Ich wünsche mir das Tabakraucherlied von die Lavandala.
0: Sehr gern, hier ist sie schon.

So klingt der Donnerstagnachmittag, der Feierabend hier bei uns auf Radio VM1 mit Astrid Pflaum. Da singen wir, schunkeln wir jetzt bis zu den Nachrichten, Punkt 19 Uhr.

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1: Mit Hannes Haab. Wegen möglicher russischer Spionage hat das Bundesheer nun seine Soldatinnen und Soldaten gewarnt. In einem E-Mail samt Namen und Fotos geht es um rund 20 in Österreich stationierte Diplomaten. Sie sollen für russische Nachrichtendienste arbeiten. Martina Steidl.
2: Als Beitrag zur Spionageabwehr sollen die Soldaten dem Abwehramt sagen, falls sie diese Menschen kennen oder von ihnen kontaktiert wurden. Bei dem E-Mail geht es um eine Initiative, die Soldaten und Mitarbeiter auf mögliche Bedrohungen aufmerksam zu machen, bestätigt das Verteidigungsministerium. Befürchtet wird offenbar, dass die vermuteten Kreml-Agenten versucht haben, über die Soldaten an Informationen zu kommen. Hintergrund für das Mail ist möglicherweise ein russischer Leak eines Exilmediums, wonach jeder sechste russische Diplomat in Wien mit Moskauer Geheimdiensten zu tun haben könnte.
1: Die Grünen fordern nach der Bundesheerwarnung, konsequenter gegen russische Spionage vorzugehen. Jeder Fall von Gewalt gegen Frauen ist einer zu viel. Irland will deswegen ein öffentlich einsehbares Register einführen, in dem verurteilte Gewalttäter eingetragen werden. Geht es nach Claudia Frieben vom Frauenring, sollte man schon ansetzen, bevor etwas passiert. Etwa bei den rund 14.000 Betretungsverboten in Österreich im Jahr, die meistens Männer bekommen und die nach zwei Wochen wieder vorbei sind. Grundsätzlich ist aber alles, was Frauen schützt, gut, sagt Frieben. Ein großer Waldbrand wütet auch im Westen der griechischen Halbinsel Chalkidiki. Bewohner und Urlauber eines beliebten Ferienorts sowie in umliegenden Dörfern sind per SMS über das griechische Notfallwarnsystem aufgerufen worden, die Regionen zu verlassen. Küstenwache und Privatleute haben auch mit Booten zahlreiche Urlauber über den Seeweg in Sicherheit gebracht. Der Song Contest nächstes Jahr findet im bulgarischen Burgas am Schwarzen Meer statt. Das hat heute das bulgarische Fernsehen gemeldet. Die Touristenhochburg hat sich gegen die Hauptstadt Sofia durchgesetzt. Das Finale des Musikwettbewerbs ist für den 15. Mai 2027 geplant.
3: 19.02 Uhr.
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3: Jawohl, morgen um 6 Uhr wird meine charmante Kollegin Nadja Heiseler für Sie da sein. Sie wird Sie begleiten in den Freitagmorgen. Ja, sie erleichtert Ihnen das Aufstehen und ich mache mich noch ein bisschen scharf für den heutigen Feierabend und wir starten gleich mit Martin Locher und Sarah De Blue. Ein wunderschönes Duett. Los, die treiben Lasciate Andare. Und danach schauen wir noch mal ganz kurz auf unser Servicepaket mit Wetter und Verkehr.

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1: Kommen wir nun zum Wetter für Österreich.
2: Die Nacht verläuft meist überall sternenklar. Morgen Freitag gibt's heißes sommerliches Wetter zum Start ins Wochenende. Mit 27 bis 35 Grad legen die Temperaturen nochmal leicht zu. Heiß wird's wieder im Westen Österreichs. Das schwüle Wetter wird im Westen aber zwischenzeitlich weniger. Aber auch in 2000 Metern Höhe gibt es morgen zwischen 14 bis 20 Grad.
1: Der VM1 Verkehrsservice für Österreich.
3: Es ist kurz nach 19 Uhr und im Moment sind uns keine größeren Verkehrsbehinderungen gemeldet. Gute Fahrt und passen Sie auf sich auf.

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1: Gestern Kreuzberg-Rebellen, heute Kreuzberg-Rebellen. Wir wollten die nicht weglassen, bevor sie uns ein weiteres Lied servieren. Diesmal volkstümlicher Natur, damit sie hören, wie die Burschen so aufmusizieren. Gestern Rock'n'Roll-Party, heute Sommeralm-Express. Was will man mehr? Die Vielfalt macht die Würze und das Live-Publikum bedankt sich durch Treue und Aufmerksamkeit. Andi Lechner ist immer bemüht, Qualität aufzuzeigen und nimmt sich für gewisse Ton-, aber auch Live-Aufnahmen auch prominente und hervorragende Musikkollegen zur Hilfe. Sommeralm-Express mit den Kreuzberg-Rebellen.

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gestellt. Was kann ich Ihnen sagen? Der frühe Vogel fängt den Wurm. Also ich kann Ihnen nur vorschlagen, dass Sie morgen um 6 Uhr mit Nadja Heisel und Radio VM1 aufstehen. Ich wünsche Ihnen für heute noch einen wunderschönen Feierabend, einen schönen Donnerstag und ja, schauen Sie in den Himmel, denn heute kann man Sternschnuppen sehen. Eine Nacht in deinem Herzen, das singt jetzt das Bergalm-Duo und ich wünsche Ihnen alles, alles Gute. Genießen Sie den Feierabend. Schönen Abend, sagt Ihnen Wolfgang Moos und wir hören uns morgen Nachmittag wieder. Freue mich auf Sie.

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1: Mit Hannes Harp. Die Menschen in Österreich gehen weniger auf den Krankenstand. 9,1 Tage waren es im Schnitt im Vorjahr, meldet die Statistik Austria heute. Jeder Krankenstandstag ist dennoch einer zu viel, heißt es vom ÖGB. Claudia Neumeier-Stickler vom Gesundheitsreferat der Gewerkschaft plädiert für mehr Prävention und sieht auch die Arbeitgeber gefordert.
2: Da braucht es Vorkehrungen für bessere Bedingungen am Arbeitsplatz. Da muss besonders darauf geachtet werden, dass vor Überlastung, vor körperlicher, aber auch vor psychischer Überlastung geschützt wird. Es braucht aber gleichzeitig auch mehr Unterstützung für Menschen, die schon krank sind oder die krank werden. Weil Krankheiten, die durch die Arbeit entstehen, müssen auch als solche anerkannt werden.
1: Belastet sind vor allem Menschen in Berufen mit körperlich schwerer Arbeit. Dazu zählen auch Pflegeberufe. Das Bundesheer warnt seine Soldatinnen und Soldaten vor mutmaßlichen russischen Spionen. Es geht um 21 vermutete Kreml-Agenten, die getarnt in diplomatischen Funktionen für Moskau spionieren sollen. In einem Mail ruft das Bundesheer nun dazu auf, diese Personen zu melden, sollten die Soldaten sie kennen. Offenbar wird befürchtet, dass mutmaßliche Geheimdienstmitarbeiter direkt Kontakt zu Bundesheerangehörigen aufgenommen haben, um an sensible Informationen zu gelangen. Ein Kabelbrand bei der Wiener S-Bahn hat in der Nacht auf heute größeren Schaden angerichtet als zuerst vermutet. Nach dem Feuer müssen 20 Kilometer Kabel getauscht werden. Die ÖBB haben einen Notfahrplan eingerichtet. Geplante Sperren wegen Bauarbeiten starten teilweise früher. Auch ein Schienenersatzverkehr wurde eingerichtet. Die Ursache für das Feuer auf der Stammstrecke der Wiener Schnellbahn am Praterstern ist noch unklar. Einen ungewöhnlichen Diebstahl hat es in Innsbruck gegeben. Wie heute bekannt wurde, ist bereits Anfang des Monats ein Ultraschallgerät aus der Radiologie der Klinik verschwunden. Das Gerät hat einen Wert von knapp 10.000 Euro und ist zudem erst seit einem Monat im Einsatz gewesen. Konkrete Hinweise auf den oder die Täter fehlen vorerst.
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